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1: Ich bin David Riemer. Ein Feierabendbier am Bahnsteig oder eins für den Weg zum Bundesligaspiel. Auf sämtlichen Bahnhöfen in Deutschland ist das seit Mitternacht verboten. Bundesweit gilt an allen rund 5700 Stationen der Deutschen Bahn inklusive der Bahnsteige ab heute ein Alkoholverbot. Ausgenommen davon sind Gaststätten in den Bahnhöfen, auch in den Zügen darf in der Regel weiter Alkohol getrunken werden. Die Bahn will mit dem Verbot die Bahnhöfe sicherer und sauberer machen. Gute Nachricht für Versicherte. Die Beiträge für die Krankenversicherung sollen 2027 stabil bleiben. Das teilte Gesundheitsminister Linnemann nach Bekanntgabe der Schätzung in Berlin mit. Demnach ergibt sich für 2027 ein durchschnittlicher Zusatzbeitragssatz von unverändert 2,9%. Ob die Krankenkassen dem folgen oder höhere Zusatzbeiträge bei ihren Mitgliedern und deren Arbeitgebern verlangen, ist aber noch offen. Immer mehr Menschen in Deutschland werden pflegebedürftig, darum sind die Pflegekassen in einer historischen Finanzkrise. Eine Expertenkommission soll in den kommenden Monaten Vorschläge machen, wie sich die Lage bessern könnte. Die Bundesregierung hat das Gremium eingesetzt.
2: Die erste Hilfe für die Pflegekassen hat noch die Regierung geleistet. Nach einer langen Nacht beschloss die Koalition unter anderem, Kinderlose stärker zu belasten. Den ganz großen Wurf soll jetzt die Kommission vorbereiten. Im Kern will die Regierung die häusliche Pflege stärken und die Finanzen stabilisieren. Leistungen sollen zielgenauer werden. Gesundheitsminister Linnemann will den Fokus auf diejenigen legen, die jeden Tag zu Hause Verantwortung für Angehörige übernehmen. Nach seinem Willen soll die Reform schon im Januar in Kraft treten. Thomas Bremser, Nachrichtenredaktion.
1: Zum Fußball. Borussia Dortmund hat in der Champions League beim norwegischen Außenseiter FK Bodo Glimt eine Niederlage kassiert. Der BVB verlor 0:1 und ließ wichtige Punkte liegen. BVB-Trainer Kovac sagte nach dem Spiel bei DAZN:
3: Wir haben in der ersten Halbzeit die Leidenschaft, die Intensität, den Fußball nicht gespielt, den wir brauchen, um hier zu gewinnen. Erst nach dem Vierfachwechsel sind wir besser ins Spiel gekommen, beziehungsweise haben dann schon das Heft in die Hand genommen, aber bis zu diesem Zeitpunkt war der Gegner klar besser und deswegen müssen wir uns nicht beklagen. Wir haben das Spiel dann auch zurecht verloren.
1: Der VfB Stuttgart hat dagegen seine Pflichtaufgabe souverän gelöst. Die Schwaben gewannen beim slowakischen Außenseiter Slovan Bratislava mit 3:0.
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4: Im Saarland ist es gerade überwiegend bewölkt, dazu um die 9 Grad. In den kommenden Stunden bleibt es meist grau, Regen ist aber kein Thema. Später heute geht's rauf auf etwa 19 Grad. Und so wird's die nächsten Tage bei uns. Freitag freundlicher und wärmer um die 21 Grad. Samstag deutlich kühler mit vielen Wolken um die 13 bis 14 Grad.

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1: Ich bin David Riemer. An allen rund 5700 Bahnhöfen der Deutschen Bahn gilt seit heute ein Alkoholverbot. Bier, Wein und andere alkoholische Getränke dürfen damit auch auf den Bahnsteigen nicht mehr getrunken werden.
2: Ausgenommen sind Gaststätten in den Bahnhöfen und in Zügen bleibt Alkohol in der Regel auch weiterhin erlaubt. Die Bahn will mit dem Verbot ihre Bahnsteige sicherer und sauberer machen. Wer dort trotzdem Alkohol trinkt, soll von Sicherheitskräften angesprochen werden. Im äußersten Fall kann ein Hausverbot folgen. Das gilt auch an Tagen mit Großveranstaltungen oder Fußballspielen. An knapp 40 großen Bahnhöfen gibt es solche Regeln schon länger. Dort haben sie auch schon Wirkung gezeigt. Es gab weniger Konflikte und weniger Müll. Thomas Bleskin, Nachrichtenredaktion.
1: Der durchschnittliche Zusatzbeitragssatz für die gesetzliche Krankenversicherung kann im kommenden Jahr stabil bleiben. Das teilte Gesundheitsminister Linnemann auf Grundlage einer Finanzprognose mit. Die Ausgaben der gesetzlichen Kassen werden demnach im kommenden Jahr wesentlich geringer ansteigen als noch im laufenden Jahr. Ob die Krankenkassen dem folgen oder höhere Zusatzbeiträge bei ihren Mitgliedern und deren Arbeitgebern verlangen, ist aber noch offen. Neue Waschmaschine, neuer Föhn, neues Smartphone. In der EU kommen immer mehr Elektrogeräte auf den Markt, weit mehr als entsorgt werden. In Deutschland wird besonders viel gehortet.
3: Mehr als 32 Kilogramm pro Kopf, so viele Elektrogeräte wurden 2024 im Schnitt angeschafft in der EU. Das zeigen neue Zahlen der Europäischen Statistikbehörde. In Deutschland waren es sogar noch mehr. Gleichzeitig wurden EU-weit aber nur gut 12 Kilo Elektroschrott pro Person gesammelt, um ihn zu entsorgen oder zu recyceln. Das heißt, viele nutzen ihre Geräte jahrelang oder entsorgen sie illegal, etwa im Hausmüll. Laut der Behörde werden vor allem große Geräte beliebter wie Waschmaschinen, Geschirrspüler und Solaranlagen. Thomas Brock, Nachrichtenredaktion.
1: Zum Fußball. Erst am Dienstag hat Borussia Dortmund den Vertrag mit Cheftrainer Niko Kovac verlängert. Nur einen Tag später gab es direkt den ersten großen Dämpfer der Saison. In der Champions League verlor der BVB am zweiten Spieltag mit 0:1 bei Bodø Glimt. Der VfB Stuttgart dagegen konnte den zweiten Sieg im zweiten Spiel in der Königsklasse bejubeln. Bei Slovan Bratislava gewann der VfB mit 3:0.
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4: Aktuell liegen wir im Saarland bei überwiegend bewölktem Himmel und rund 9 Grad. Für heute sieht's trocken aus, die Wolken halten sich aber. Die Höchstwerte landen bei ungefähr 19 Grad. Und so wird's die nächsten Tage bei uns. Freitag oft klar bis leicht bewölkt und mild mit etwa 21 Grad. Samstag wieder mehr Wolken und nur noch um die 13 Grad.

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1: Ich bin David Riemer. Ein Feierabendbier am Bahnsteig oder eins für den Weg zum Bundesligaspiel. Auf sämtlichen Bahnhöfen in Deutschland ist das seit Mitternacht verboten. Bundesweit gilt an allen rund 5700 Stationen der Deutschen Bahn inklusive der Bahnsteige ab heute ein Alkoholverbot. Ausgenommen davon sind Gaststätten in den Bahnhöfen. Auch in den Zügen darf in der Regel weiter Alkohol getrunken werden. Die Bahn will mit dem Verbot die Bahnhöfe sicherer und sauberer machen. Wer dagegen verstößt, muss im schlimmsten Fall mit einem Hausverbot rechnen. Der Bundestag will heute die rechtlichen Voraussetzungen für eine digitale Brieftasche zur persönlichen Identifizierung schaffen. Ab 2027 soll das Smartphone damit quasi zum Zwillingsausweis werden.
2: Normale Ausweise sollen nicht verschwinden. Die digitale Brieftasche ist als freiwilliges zusätzliches Angebot gedacht. Nutzerinnen und Nutzer können mithilfe der sogenannten EUDI-Wallet wichtige Dokumente digital auf ihrem Smartphone ablegen. Ihren Personalausweis etwa, mittelfristig aber zum Beispiel auch Führerschein, Geburtsurkunde oder Zeugnisse. Damit soll dann vieles einfacher werden, etwa Online-Anträge beim Amt stellen, Bankkonten eröffnen, Verträge schließen, online einkaufen oder bestimmte Plattformen im Netz nutzen, wo das Alter nachgewiesen werden muss. Ronny Tochau, Nachrichtenredaktion.
1: Gute Nachricht für alle gesetzlich Versicherten. Die Zusatzbeiträge zur Krankenkasse bleiben im kommenden Jahr wohl stabil. Das teilte Gesundheitsminister Linnemann auf Grundlage einer Finanzprognose mit.
3: Der Schätzerkreis hat errechnet, im Schnitt können die Zusatzbeiträge so bleiben, wie sie aktuell sind, bei 2,9%. Die tatsächlichen Beiträge legt aber jede Krankenkasse selbst fest. Die Schätzung ist auch ein Realitätscheck gewesen für die Bundesregierung, denn die will ja mit ihrem Sparpaket verhindern, dass die Beiträge steigen. Gesundheitsminister Linnemann betont, die Finanzlage der Krankenkasse bleibe trotz Reform angespannt. Die Politik müsse die Finanzierung dauerhaft sichern. Thomas Bremser, Nachrichtenredaktion.
1: Zum Fußball. Borussia Dortmund hat in der Champions League beim norwegischen Außenseiter FK Bodø Glimt eine Niederlage kassiert. Der BVB verlor 0:1 und ließ wichtige Punkte liegen. Der VfB Stuttgart hat dagegen seine Pflichtaufgabe souverän gelöst. Die Schwaben gewannen beim slowakischen Außenseiter Slovan Bratislava mit 3:0.
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4: Draußen im Saarland, viele Wolken und etwa 9 Grad. In den kommenden Stunden bleibt's trocken, zwischendurch zeigt sich auch mal weniger Bewölkung. Später heute werden um die 19 Grad erreicht. Und so wird's die nächsten Tage bei uns. Freitag wird's freundlich und warm mit rund 21 Grad. Samstag kühlt es ab, der Himmel ist eher grau, um die 13 bis 14 Grad.

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1: 6 Uhr, die aktuellen Temperaturen für eure City. Riegelsberg 7, Schwalbach 8, Bexbach 7, Schiffweiler 7 und Namborn 6 Grad. Mehr vom Wetter gleich.
2: Und jetzt in Kürze das Wichtigste aus dem Saarland und der Region mit Vera Metz. Auf der A6 bei Saarbrücken stellte sich ein Sattelzug quer. Vollsperrung, niemand verletzt, rund 120.000 Euro Schaden. Ursache könnte die elektronische Handbremse sein. Die Saarlouis Royals verloren zum Eurocup-Start bei Benfica Lissabon 65:69. Ein 30-Jähriger bekam in Saarbrücken wegen sexuellen Missbrauchs eines Jungen 2 Jahre Bewährung. Das Urteil ist nicht rechtskräftig. Ausführliches dazu gleich um 13:30. Jetzt die Meldungen aus aller Welt.
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3: Ich bin David Riemer. An allen rund 5.700 Bahnhöfen der Deutschen Bahn gilt seit heute ein Alkoholverbot. Bier, Wein und andere alkoholische Getränke dürfen damit auch auf den Bahnsteigen nicht mehr getrunken werden.
4: Ausgenommen sind Gaststätten in den Bahnhöfen und in Zügen bleibt Alkohol in der Regel auch weiterhin erlaubt. Die Bahn will mit dem Verbot ihre Bahnsteige sicherer und sauberer machen. Wer dort trotzdem Alkohol trinkt, soll von Sicherheitskräften angesprochen werden. Im äußersten Fall kann ein Hausverbot folgen. Das gilt auch an Tagen mit Großveranstaltungen oder Fußballspielen. An knapp 40 großen Bahnhöfen gibt es solche Regeln schon länger. Dort haben sie auch schon Wirkung gezeigt. Es gab weniger Konflikte und weniger Müll. Thomas Bleskin, Nachrichtenredaktion.
3: Der durchschnittliche Zusatzbeitragssatz für die gesetzliche Krankenversicherung kann im kommenden Jahr stabil bleiben. Das teilte Gesundheitsminister Linnemann auf Grundlage einer Finanzprognose mit. Die Ausgaben der gesetzlichen Kassen werden demnach im kommenden Jahr wesentlich geringer ansteigen als noch im laufenden Jahr. Ob die Krankenkassen dem folgen oder höhere Zusatzbeiträge bei ihren Mitgliedern und deren Arbeitgebern verlangen, ist aber noch offen. Neue Waschmaschine, neuer Föhn, neues Smartphone. In der EU kommen immer mehr Elektrogeräte auf den Markt, weit mehr als entsorgt werden. In Deutschland wird besonders viel gehortet.
5: Mehr als 32 Kilogramm pro Kopf, so viele Elektrogeräte wurden 2024 im Schnitt angeschafft in der EU. Das zeigen neue Zahlen der Europäischen Statistikbehörde. In Deutschland waren es sogar noch mehr. Gleichzeitig wurden EU-weit aber nur gut 12 Kilo Elektroschrott pro Person gesammelt, um ihn zu entsorgen oder zu recyceln. Das heißt, viele nutzen ihre Geräte jahrelang oder entsorgen sie illegal, etwa im Hausmüll. Laut der Behörde werden vor allem große Geräte beliebter wie Waschmaschinen, Geschirrspüler und Solaranlagen. Thomas Brock, Nachrichtenredaktion.
3: Zum Fußball. Erst am Dienstag hat Borussia Dortmund den Vertrag mit Cheftrainer Niko Kovac verlängert. Nur einen Tag später gab es direkt den ersten großen Dämpfer der Saison. In der Champions League verlor der BVB am zweiten Spieltag mit 0:1 bei Bodø Glimt. Der VfB Stuttgart dagegen konnte den zweiten Sieg im zweiten Spiel in der Königsklasse bejubeln. Bei Slovan Bratislava gewann der VfB mit 3:0.
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1: Im Saarland ist es gerade überwiegend bewölkt, dazu um die 8 Grad. In den kommenden Stunden bleibt der Himmel meist grau, trocken ist es aber. Später heute sind bis zu 18 Grad drin. Und so wird's die nächsten Tage bei uns. Freitag freundlich und trocken, am Tag um die 21 Grad. Samstag deutlich kühler, bedeckt und öfter mit leichtem Regen, maximal um die 13 Grad.
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1: Der Blick auf die Straßen. Vorsicht bitte auf der L107 von Asweiler in Richtung Saarbrücken-Brebach. Zwischen Ommersheim und dem Abzweig nach Ensheim gibt es eine ungesicherte Unfallstelle. Außerdem sind Personen auf der Fahrbahn. Und Vorsicht bitte auf der L347. Zwischen Düppenweiler und Beckingen gibt es eine ungesicherte Unfallstelle. Außerdem liegt ein totes Tier auf der Fahrbahn. Wir wünschen euch eine gute Fahrt.
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1: Hallo, schönen guten Morgen. Ich bin Arndt-Timo Fischel. Und bei uns geht's rein in die nächste Stunde mit den besten Hits der Stadt. Hier in eurem City Radio. Gleich hört ihr Blue mit You Make Me Wanna. Danach geht's weiter mit Annie Lennox und No More I Love Yous.
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1: Der erste FC Saarbrücken hat im Ludwigspark gegen Tabellenführer Duisburg ein wildes Spiel verloren. Heike Baerbach ist bei mir im Studio. Heike, 2:4 gegen den MSV Duisburg. Das klingt erstmal ziemlich klar. War's das auch?
2: Nicht über die ganze Strecke, Antimo. Saarbrücken hat am Ende zwar mit 2:4 verloren, aber der FCS war keineswegs chancenlos. Gerade in der ersten Hälfte hatten die Gastgeber gute Möglichkeiten, vor allem über Prinz Owusu. Duisburg war aber extrem effizient und hat die Fehler des FCS eiskalt ausgenutzt.
1: Wie ist das Spiel denn gekippt, wenn Saarbrücken eigentlich drin war?
2: Der Knackpunkt war die Phase nach knapp einer halben Stunde. Saarbrücken war gerade besser im Spiel. Dann verliert der FCS den Ball im Mittelfeld und Duisburg macht das 0:1. Kurz danach fällt nach einem Abpraller schon das 0:2. Und kurz vor der Pause kommt nach einer Ecke auch noch das 0:3 dazu. Das war bitter, weil Saarbrücken bis dahin nicht wie eine Mannschaft aussah, die 3 Tore schlechter ist.
1: Nach der Pause kam der FCS aber nochmal zurück, oder?
2: Ja, Trainer Alois Schwarz hat zur zweiten Hälfte gewechselt. Kai Brünker und Sebastian Vasiliades kamen rein. Brünker hat dann auch schnell auf 1:3 verkürzt. Und kurz war wieder richtig Leben im Ludwigspark. Duisburg hat diese Druckphase aber überstanden und später durch den Ex-Saarbrücker Florian Krüger auf 1:4 gestellt. Ganz am Ende traf Gökdeniz Gürpüz noch zum 2:4 und danach sogar noch die Latte.
1: Was bleibt denn jetzt aus Saarbrücker Sicht hängen?
2: Vor allem, dass die Leistung phasenweise ordentlich war, aber gegen so einen Gegner jeder Fehler bestraft wird. Duisburg hat gezeigt, warum die Mannschaft oben steht. Wenige Chancen, viel Kaltschnäuzigkeit. Saarbrücken kann die Moral mitnehmen, weil sie auch nach dem 1:4 nicht aufgegeben haben. Punkte gibt es dafür aber eben nicht. Und genau das ist die bittere Erkenntnis.
1: Der FCS verliert also im Ludwigspark mit 2:4 gegen Tabellenführer Duisburg. Trotz Chancen, Moral und später Aufholjagd. Danke, Heike.
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1: Es ist 6:30. Die aktuellen Temperaturen für eure City. Völklingen 8, Lebach 7, Lieskastel 6, Eppelborn 7 und St. Wendel 6 Grad. Mehr vom Wetter gleich. Und damit ein kurzer Blick auf die Nachrichtenlage. An allen rund 5.700 Bahnhöfen der Deutschen Bahn ist der Konsum von Alkohol seit heute verboten. Ausnahmen gelten für Gaststätten in Bahnhöfen und Züge. Der durchschnittliche Zusatzbeitragssatz der gesetzlichen Krankenversicherung bleibt im kommenden Jahr voraussichtlich stabil. Endgültige Entscheidungen der Kassen stehen aber noch aus. In der EU werden deutlich

0: Sich mehr Elektrogeräte angeschafft als entsorgt. Besonders in Deutschland werden viele Geräte gehortet, während das Recycling hinterherhinkt. Und damit zu den Nachrichten aus dem Saarland.
1: Mit Vera Metz. Hallo. Ein schwerer LKW-Unfall hat gestern Morgen auf der A6 bei Saarbrücken für lange Staus gesorgt. Ein 46 Jahre alter Fahrer ist gegen 9.40 Uhr mit seinem Sattelzug unterwegs gewesen. Nach ersten Erkenntnissen hat er möglicherweise versehentlich die elektronische Handbremse betätigt. Kurzzeitig haben offenbar alle Räder blockiert. Der Sattelzug hat sich gedreht, ist gegen die rechte Schutzplanke gekracht und fast quer auf der Fahrbahn stehen geblieben. Die Autobahn ist rund 45 Minuten voll gesperrt geblieben. Insgesamt hat es etwa 4,5 Stunden erhebliche Verkehrsbehinderungen gegeben. Niemand hat sich verletzt. Den Schaden schätzt die Polizei auf rund 120.000 Euro. Die Ermittlungen laufen. Das Landgericht Saarbrücken hat einen 30 Jahre alten Mann aus Bamberg zu 2 Jahren Freiheitsstrafe auf Bewährung verurteilt. Es geht um sexuellen Missbrauch eines 10-jährigen Jungen. Nach Angaben des Saarländischen Rundfunks hat der Mann über ein Online-Spiel Kontakt zu 2 Kindern aufgenommen. Später hat er über WhatsApp intime Bilder gefordert und Druck gemacht. Ein Junge hat Nacktbilder geschickt. In einem Fall ist der Mann aus Bayern ins Saarland gefahren und hat sich mit einem Kind getroffen. Dabei hat es eine sexuelle Handlung gegeben. Das Gericht hat eine eingeschränkte Schuldfähigkeit berücksichtigt. Der Mann muss eine Sexualtherapie machen. Das Urteil ist noch nicht rechtskräftig. Die Stadt Homburg hat den ehrenamtlichen Helfern der Homburger Tafel gedankt. Anlass ist das 20-jährige Bestehen der Tafel. Die Stadt hat die Helfer zu einem Frühstück in die Café-Genusswerkstatt eingeladen. Auch Ehrenamtliche vom Standort St. Ingbert sind dabei gewesen. Oberbürgermeister Michael Forster, Beigeordneter Philipp Scheidweiler und Sozialamtsleiterin Annette Weidler haben das Gespräch gesucht. Die Stadt weist zugleich auf schwierige Bedingungen hin. Der Lebensmittelhandel hat veränderte Lieferstrukturen und geringere Lagerbestände. Dadurch kommen teils weniger Waren bei der Tafel an. Gleichzeitig bleibt die Zahl der Menschen hoch, die Hilfe brauchen. Die Stadt will den Austausch mit den Ehrenamtlichen fortsetzen. Die St. Louis Royals sind mit einer knappen Niederlage in den Eurocup Women gestartet. Das Basketballteam hat am Dienstagabend beim portugiesischen Meister Benfica Lissabon mit 65:69 verloren. Benfica hat zur Halbzeit mit 38:31 geführt. Nach der Pause haben die Royals stärker gespielt und zeitweise die Führung übernommen. Kurz vor Schluss hat St. Louis mit 11 Punkten zurückgelegen. Dann haben Oliana Squires, Elina Koskimis und Egle Zabotkaite noch einmal verkürzt. Am Ende hat Benfica den Vorsprung gehalten. Beste Werferin der Royals ist Jordan Jenkins mit 18 Punkten gewesen. Am Sonntag spielen die Royals in der Bundesliga bei Alba Berlin. Am kommenden Mittwoch kommt Sopron Basket nach St. Louis. Soweit das Neueste aus der Region für den Moment. Weitere Nachrichten findet ihr auf blaulichtreport-saarland.de.
0: 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Über dem Saarland hängt im Moment viel Wolkendecke bei rund 8 Grad. In den nächsten Stunden bleibt es trocken, die Wolken halten sich aber hartnäckig. Heute kommen wir auf ungefähr 18 Grad. Und so wird's die nächsten Tage bei uns. Freitag trocken und teils klar, bis etwa 22 Grad. Samstag grau, spürbar kälter und leichter Regen ist sehr wahrscheinlich, um die 13 Grad. 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
0: Der Blick auf die Straßen. Vorsicht bitte auf der L107 von Assweiler in Richtung Saarbrücken-Brebach. Zwischen Ommersheim und dem Abzweig nach Ensheim gibt es eine ungesicherte Unfallstelle. Außerdem sind Personen auf der Fahrbahn. Wir wünschen euch eine gute Fahrt.
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0: Hallo, schönen guten Morgen. Ich bin Arndt-Timo Fischel und bei uns geht's rein in die nächste Stunde mit den besten Hits der Stadt, hier in eurem Cityradio. Gleich hört ihr Simply Red mit Sunrise, passend zum Start in den Tag. Und danach Glenn Frey mit This Way to Happiness.
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0: Das war Glenn Frey mit This Way to Happiness hier im City Radio. Gleich geht's weiter mit Bon Jovi und In These Arms. Aber vorher steigen wir noch schnell in unsere City Radio Zeitmaschine und schauen, was an diesem Tag so alles passiert ist.
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2: Hallo, heute ist Donnerstag, der 15. Oktober. Und dieser Tag trägt gleich mehrere Geschichten in sich. Im Jahr 1582 wurde in Spanien, Portugal und in den Kirchenstaaten der gregorianische Kalender eingeführt. Dafür ließ man einfach 10 Tage aus. Nach dem 4. Oktober kam direkt der 15. Ein Schnitt durch die Zeit. Damit der Kalender wieder besser zum Sonnenjahr passt. Ganz anders, aber ebenso eindrücklich, ist das Jahr 1815. Napoleon Bonaparte kommt auf der Insel St. Helena an. Dort beginnt sein Exil, ein mächtiger Name und plötzlich ganz weit weg von der Weltbühne. Und dann Musik. Im Jahr 1977 steht Debbie Boone an der Spitze der Charts. Mit dem Song You Light Up My Life. 10 Wochen lang auf Platz 1. Und wenn Sie heute aufs Wetter schauen, denken Sie an 1987. Da beruhigte ein Wettermoderator im Fernsehen die Menschen. Und kurz darauf kam doch ein Sturm.
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1: 7 Uhr, die aktuellen Temperaturen für eure City. Heusweiler 7, Saarwellingen 7, Mandelbachtal 5, Ottweiler 6 und Freisen 4 Grad. Mehr vom Wetter gleich.
2: Und jetzt in Kürze das Wichtigste aus dem Saarland und der Region mit Vera Metz. Auf der A6 stellte sich ein Sattelzug quer. Als mögliche Ursache gilt eine versehentlich gezogene elektronische Handbremse. Niemand wurde verletzt. Die Saarlouis Royals verlieren ihr Eurocup-Auftaktspiel bei Benfica Lissabon mit 65-69. Das Landgericht Saarbrücken verurteilt einen 30-Jährigen wegen sexuellen Missbrauchs eines Jungen zu 2 Jahren auf Bewährung. Rechtskräftig ist das Urteil noch nicht. Ausführliches dazu gleich um 17:30. Jetzt die Meldungen aus aller Welt.
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3: Ich bin Thomas Bleskin. An allen rund 5700 Bahnhöfen der Deutschen Bahn gilt ab sofort ein Alkoholverbot. Bier, Wein und andere alkoholische Getränke dürfen damit auch auf den Bahnsteigen nicht mehr getrunken werden. Ausgenommen sind Gaststätten in den Bahnhöfen und in den Zügen bleibt Alkohol in der Regel weiterhin erlaubt. Die Bahn will mit dem Verbot ihre Stationen sicherer und sauberer machen. Wer trotzdem auf dem Bahnsteig Alkohol trinkt, soll von Sicherheitskräften angesprochen werden. Im äußersten Fall kann ein Hausverbot folgen. Linke, Grüne und SPD sind auf dem Weg zu einer möglichen Regierungsbildung in Berlin einen Schritt weiter. Die drei Parteien haben sich darauf verständigt, an ihrer gemeinsamen Erklärung gegen Antisemitismus festzuhalten.
4: Die Vereinbarung soll auch in einen möglichen Koalitionsvertrag aufgenommen werden. Damit sind die Missverständnisse zwischen den Parteien ausgeräumt. Die Sondierungsgespräche sollen noch heute weitergehen. Linke, Grüne und SPD hatten vereinbart, wie sie im Falle einer Regierungszusammenarbeit mit antisemitischen Vorfällen in der Linkspartei umgehen wollen. Vorgesehen sind auch Sanktionen bis hin zum Fraktionsausschluss. Eine am Dienstag von linken Abgeordneten unterschriebene Erklärung wich davon aber teilweise ab. Grüne und SPD hatten die Sondierungsgespräche deshalb unterbrochen. David Riemer, Nachrichtenredaktion.
3: Der Bundestag will die größte Notfallreform seit Jahren beschließen. Leichte Fälle sollen künftig gar nicht erst in den Notaufnahmen landen. Wer wirklich dringend Hilfe benötigt, soll dafür schneller drankommen.
5: Stundenlang mit Schmerzen in der Notaufnahme sitzen, das soll es nicht mehr geben, verspricht Gesundheitsminister Lindemann. Wer in die Rettungsstelle gehört und wer nicht, soll künftig verstärkt schon vorab von Ärzten und Leitstellen entschieden werden, per digitaler oder telefonischer Ersteinschätzung. Ist es akut, kommt der Rettungswagen. Ist der Fall weniger dringend, reiche auch eine Arztpraxis. Das soll die verstopften Notaufnahmen entlasten. Rettungsdienste und Kassenärzte warnen. Sie befürchten, dass an ihnen durch die Reform gespart wird und damit auch an den Patienten. Tanja Wagner, Nachrichtenredaktion.
3: Zum Sportfußball. Borussia Dortmund hat in der Champions League beim norwegischen Außenseiter FK Bodø/Glimt eine Niederlage kassiert. Der BVB verlor auswärts mit 0:1 und ließ damit wichtige Punkte liegen. Der VfB Stuttgart hat dagegen seine Pflichtaufgabe souverän gelöst. Die Schwaben gewannen beim slowakischen Außenseiter Slovan Bratislava mit 3:0.
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1: Im Saarland starten wir mit vielen Wolken, Temperaturen um die 7 bis 8 Grad. In den kommenden Stunden ändert sich daran wenig. Kaum Sonne, aber es bleibt trocken. Heute steigt das Thermometer noch auf etwa 18 Grad. Und so wird's die nächsten Tage bei uns. Freitag mild und niederschlagsfrei um die 21 Grad. Samstag kühl, bedeckt und immer wieder leichter Regen, höchstens 13 Grad.
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1: Der Blick auf die Straßen. Vorsicht bitte auf der L107 von Assweiler in Richtung Saarbrücken-Brebach. Zwischen Ommersheim und Abzweig nach Ensheim gibt es eine ungesicherte Unfallstelle. Außerdem sind Personen auf der Fahrbahn. Und Vorsicht bitte auf der L140 von Schwarzenholz in Richtung Buß. Zwischen Elm und Buß gibt es eine ungesicherte Unfallstelle. Wir wünschen euch eine gute Fahrt.
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1: Hallo, schönen guten Morgen, ich bin Arndt-Timo Fischel und bei uns geht's rein in die nächste Stunde mit den besten Hits der Stadt, hier in eurem City-Radio. Gleich geht's weiter mit Eurythmics und The Miracle of Love, danach Khaled mit Aisha.

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1: Im Saarland wird ja nicht nur Dialekt gesprochen, sondern manchmal auch Internetgeschichte geschrieben. Und darüber spreche ich jetzt mit Heike Baerbach aus der Redaktion.
2: Guten Morgen, Arndt-Timo.
1: Heike, worum geht's da genau? Was habt ihr euch angeschaut?
2: Es geht um 6 Internetclips aus dem Saarland, die viele hier bis heute kennen oder zumindest schon mal irgendwo gehört haben. Auslöser war, dass Partysänger Manni Manta kürzlich wieder mehr saarländischen Dialekt gefordert hat. Da haben wir mal geschaut, welche Videos haben eigentlich dafür gesorgt, dass bestimmte saarländische Sprüche hängen geblieben sind. Und da ist von Klaus Kinski bis Alf wirklich alles dabei.
1: Was sind denn die bekanntesten Beispiele? Also welche Sprüche haben sich da festgesetzt?
2: Ganz vorne dabei ist Klaus Kinski auf Saarländisch. Vor allem mit dem Satz, dat ist doch ebbes Schenes für die Leid. Ein anderer Kinski-Clip ist noch derber. Da fällt unter anderem der Spruch, du hascht se sowieso noch se krein, Freund. Dann gibt es Alf auf Saarländisch, also den Außerirdischen aus der Kultserie, nur eben mit saarländischer Synchronisation. Und natürlich Mr. Schweinegeil, ein FCS-Fan, der seine Begeisterung mit 100%ig Schweinegeil ziemlich unvergesslich zusammengefasst hat.
1: Warum funktionieren solche Clips ausgerechnet hier so gut?
2: Ich glaube, weil da viel Wiedererkennung drin steckt. Saarländisch klingt für viele vertraut, direkt und oft auch ein bisschen frecher als Hochdeutsch. Manche Clips sind absurd, manche ziemlich derb, aber genau deshalb werden sie auf Partys oder im Freundeskreis immer wieder zitiert. Und dann ist da noch Nadine aus der Talkshow Brit mit Ajo, han ich die Pill geholl. Das ist vor rund 18 Jahren gelaufen und wird im Saarland immer noch verstanden.
1: Also, saarländischer Dialekt lebt nicht nur im Alltag, sondern auch in alten Internetclips weiter. Von Kinski über Alf bis Mr. Schweinegeil. Danke, Heike.
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1: Es ist 7:30. Die aktuellen Temperaturen für eure City. Pöttlingen 7, Saarlouis 7, Homburg 6, Neunkirchen 6 und Nofelden 5 Grad. Mehr vom Wetter gleich. Und damit ein kurzer Blick auf die Nachrichtenlage. An allen rund 5.700 Bahnhöfen der Deutschen Bahn gilt ab sofort ein Alkoholverbot. Ausgenommen sind Gaststätten und die Züge selbst. Linke, Grüne und SPD in Berlin einigen sich auf eine gemeinsame Erklärung gegen Antisemitismus und setzen die Sondierungsgespräche für eine mögliche Regierungsbildung fort. Der Bundestag will eine umfassende Notfallreform beschließen, damit Patienten mit leichten Beschwerden künftig nicht mehr die Notaufnahmen überlasten. Und damit zu den Nachrichten aus dem Saarland.
2: Mit Vera Metz. Hallo. Das Landgericht Saarbrücken hat einen 30 Jahre alten Mann aus Bamberg zu 2 Jahren Freiheitsstrafe auf Bewährung verurteilt. Es geht um sexuellen Missbrauch eines 10-jährigen Jungen und um Cybergrooming. Nach SR-Bericht hat der Mann über ein Online-Spiel Kontakt zu 2 10-jährigen Jungen aufgenommen. Später hat er über WhatsApp Nacktbilder gefordert und Druck gemacht. Ein Junge hat Bilder geschickt. In einem Fall ist der Mann aus Bayern ins Saarland gefahren. Dort hat das Kind ihn im Intimbereich berühren müssen. Das Gericht berücksichtigt

0: beschädigt sein Geständnis und verminderte Schuldfähigkeit. Er muss eine Sexualtherapie machen. Das Urteil ist noch nicht rechtskräftig. Auf der A6 bei Saarbrücken hat ein LKW-Unfall gestern Morgen für lange Staus gesorgt. Nach Polizeiangaben ist ein 46-jähriger Fahrer gegen 9.40 Uhr mit seinem Sattelzug unterwegs gewesen. Möglicherweise hat er versehentlich die elektronische Handbremse betätigt. Kurzzeitig haben alle Räder blockiert. Der Sattelzug hat sich gedreht, ist gegen die rechte Schutzplanke gekracht und fast quer zur Fahrbahn zum Stehen gekommen. Die Vollsperrung hat rund 45 Minuten gedauert. Insgesamt hat es etwa 4,5 Stunden erhebliche Behinderungen gegeben. Verletzt hat sich niemand. Den Schaden schätzt die Polizei auf rund 120.000 Euro. Die Ermittlungen laufen. Die Stadt Homburg hat Ehrenamtliche der Homburger Tafel zu einem Dankeschön-Frühstück eingeladen. Anlass ist das 20-jährige Bestehen der Tafel. Auch Helferinnen und Helfer vom Standort St. Ingbert haben teilgenommen. Oberbürgermeister Michael Forster, Beigeordneter Philipp Scheidweiler und Sozialamtsleiterin Annette Weidler haben mit den Ehrenamtlichen gesprochen. Die Stadt weist zugleich auf schwierige Bedingungen hin. Der Lebensmittelhandel liefert teils weniger Waren, Lagerbestände fallen geringer aus. Gleichzeitig brauchen weiter viele Menschen Unterstützung. Für die Helfer entstehen dadurch schwierige Situationen bei der Ausgabe. Die Stadt will den Austausch mit den Ehrenamtlichen künftig regelmäßig fortführen. Die St. Louis Royals sind mit einer knappen Niederlage in den Eurocup Women gestartet. Beim portugiesischen Meister Benfica Lissabon hat das Team am Dienstagabend 65:69 verloren. Benfica hat zur Halbzeit 38:31 geführt. Nach der Pause haben die Royals aufgedreht und kurz die Führung übernommen. Knapp 2 Minuten vor Schluss hat St. Louis 57:68 zurückgelegen. Dann haben Oliana Squires, Elina Koskimies und Egle Zabotkaite den Rückstand auf 3 Punkte verkürzt. Benfica hat den Vorsprung gerettet. Beste Werferin der Royals ist Jordan Jenkins mit 18 Punkten gewesen. Am kommenden Mittwoch kommt Jopron Basket aus Ungarn nach St. Louis. Soweit das Neueste aus der Region, für den Moment. Weitere Nachrichten findet ihr auf blaulichtreport-saarland.de.
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2: Im Saarland ist es gerade überwiegend bewölkt, dazu um die 8 Grad. In den kommenden Stunden bleibt der Himmel meist grau, trocken ist es aber. Später heute sind bis zu 18 Grad drin. Und so wird's die nächsten Tage bei uns. Freitag freundlich und trocken, am Tag um die 21 Grad. Samstag deutlich kühler, bedeckt und öfter mit leichtem Regen, maximal um die 13 Grad.
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2: Der Blick auf die Straßen. Vorsicht bitte auf der L107 von Assweiler in Richtung Saarbrücken-Brebach. Zwischen Ommersheim und Abzweig nach Enzheim gibt es eine ungesicherte Unfallstelle. Außerdem sind Personen auf der Fahrbahn. Vorsicht bitte auf der L112 in Illingen, Hauptstraße. Zwischen am Alten Markt und Burgweg sind Personen auf der Fahrbahn. Vorsicht bitte auf der L140, Kreisstraße, von Schwarzenholz in Richtung Buß. Zwischen Elm und Buß gibt es eine ungesicherte Unfallstelle. Und Vorsicht bitte auf der L243 in Spiesen, Hauptstraße. Zwischen Marktstraße und Kreisverkehr sind Hunde auf der Fahrbahn. Außerdem sind Personen auf der Fahrbahn. Wir wünschen euch eine gute Fahrt.
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2: Hallo, schönen guten Morgen. Ich bin Arntimo Fischel und bei uns geht's rein in die nächste Stunde mit den besten Hits der Stadt, hier in eurem City Radio. Gleich hört ihr George Michael mit Careless Whisper. Danach wird's richtig gut gelaunt mit Mika und Big Girl, You Are Beautiful.
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1: 8 Uhr. Die aktuellen Temperaturen für eure City. Riegelsberg 6, Schwalbach 7, Bexbach 6, Schiffweiler 6 und Namborn 6 Grad. Mehr vom Wetter gleich.
2: Und jetzt in Kürze das Wichtigste aus dem Saarland und der Region mit Vera Metz. Auf der A6 bei Saarbrücken stellte sich ein Sattelzug quer. Niemand verletzt. Ursache womöglich die elektronische Handbremse. Die Saar Louis Royals verloren ihr Eurocup-Debüt bei Benfica Lissabon nach Aufholjagd knapp 65-69. Ein 30-jähriger Bamberger erhielt in Saarbrücken wegen Missbrauchs eines Jungen 2 Jahre Bewährung. Therapieauflage, Urteil nicht rechtskräftig. Ausführliches dazu gleich um 13:30. Jetzt die Meldungen aus aller Welt.
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3: Ich bin Thomas Bleskin. An allen Bahnhöfen der Deutschen Bahn gilt seit heute ein Alkoholverbot. Bier, Wein und andere alkoholische Getränke dürfen damit auch auf den Bahnsteigen nicht mehr getrunken werden. Ausgenommen sind Gaststätten in den Bahnhöfen, auch in Zügen bleibt Alkohol in der Regel erlaubt. Die Bahn will damit für mehr Sicherheit und weniger Müll sorgen. Wer gegen das Verbot verstößt, soll zunächst angesprochen werden, im schlimmsten Fall droht ein Hausverbot. Der Bundestag will heute die rechtlichen Voraussetzungen für eine digitale Brieftasche zur persönlichen Identifizierung schaffen. Ab 2027 soll das Smartphone damit quasi zum Zwillingsausweis werden.
4: Normale Ausweise sollen nicht verschwinden. Die digitale Brieftasche ist als freiwilliges zusätzliches Angebot gedacht. Nutzerinnen und Nutzer können mithilfe der sogenannten EUDI-Wallet wichtige Dokumente digital auf ihrem Smartphone ablegen. Ihren Personalausweis etwa, mittelfristig aber zum Beispiel auch Führerschein, Geburtsurkunde oder Zeugnisse. Damit soll dann vieles einfacher werden, etwa Online-Anträge beim Amt stellen, Bankkonten eröffnen, Verträge schließen, online einkaufen oder bestimmte Plattformen im Netz nutzen, wo das Alter nachgewiesen werden muss. Die Wallet soll auch grenzüberschreitend in anderen EU-Mitgliedstaaten genutzt werden können. Onni Torau, Berlin.
3: In der EU kommen immer mehr Elektrogeräte auf den Markt, weit mehr als entsorgt werden. In Deutschland wird besonders viel gehortet.
5: Mehr als 32 Kilogramm pro Kopf, so viele Elektrogeräte wurden 2024 im Schnitt angeschafft in der EU. Das zeigen neue Zahlen der Europäischen Statistikbehörde. In Deutschland waren es sogar noch mehr. Gleichzeitig wurden EU-weit aber nur gut 12 Kilo Elektroschrott pro Person gesammelt, um ihn zu entsorgen oder zu recyceln. Das heißt, viele nutzen ihre Geräte jahrelang oder entsorgen sie illegal, etwa im Hausmüll. Laut der Behörde werden vor allem große Geräte beliebter wie Waschmaschinen, Geschirrspüler und Solaranlagen. Thomas Brock, Nachrichtenredaktion.
3: Zum Sportfußball. Borussia Dortmund hat in der Champions League beim norwegischen Außenseiter FK Bodø/Glimt eine Niederlage kassiert. Der BVB verlor auswärts mit 0:1 und ließ damit wichtige Punkte liegen. Der VfB Stuttgart hat dagegen seine Pflichtaufgabe souverän gelöst. Die Schwaben gewannen beim slowakischen Außenseiter Slovan Bratislava mit 3:0.
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1: Über dem Saarland hängt im Moment viel Wolkendecke bei rund 8 Grad. In den nächsten Stunden bleibt es trocken, die Wolken halten sich aber hartnäckig. Heute kommen wir auf ungefähr 18 Grad. Und so wird's die nächsten Tage bei uns. Freitag trocken und teils klar, bis etwa 22 Grad. Samstag grau, spürbar kälter und leichter Regen ist sehr wahrscheinlich, um die 13 Grad.
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1: Der Blick auf die Straßen. Vorsicht bitte auf der A8 zwischen Neunkirchen und Saar Louis. In Höhe Dillingen Süd sind Personen auf der Fahrbahn. Das gilt in beiden Richtungen. Vorsicht bitte auf der A8 von Saar Louis in Richtung Luxemburg. Zwischen Merzig-Schwemmlingen und Merzig-Wellingen liegen Reifenteile auf der Fahrbahn. Vorsicht bitte auf der L112 in Illingen. Auf der Hauptstraße zwischen am Alten Markt und Burgweg sind Personen auf der Fahrbahn. Und Vorsicht bitte auf der L377. Zwischen Abzweig nach Losheim am See und Rissental gibt es eine ungesicherte Unfallstelle. Außerdem gab es einen Wildunfall. Zusätzlich liegt ein totes Reh auf der Fahrbahn. Wir wünschen euch eine gute Fahrt.
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1: Hallo, schönen guten Morgen. Ich bin Arndt-Timo Fischel und bei uns geht's rein in die nächste Stunde mit den besten Hits der Stadt, hier in eurem City-Radio. Heute ist übrigens Welthändewaschtag. Und jetzt geht's musikalisch weiter mit Daryl Hall und John Oates und I Can't Go For That. Direkt im Anschluss dann Sophie B. Hawkins mit As I Lay Me.

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1: Die geplante Papstaudienz von Ministerpräsidentin Anke Rehlinger fällt erstmal aus. Heike Baerbach ist bei mir im Studio. Guten Morgen.
2: Guten Morgen. Ja, Rehlinger wollte übermorgen mit einer saarländischen Delegation in den Vatikan reisen und Papst Leo den 14. persönlich treffen. Das sollte eine Privataudienz werden, also ein ziemlich besonderer Termin. Jetzt ist das Ganze aber kurzfristig verschoben worden, weil der Papst gesundheitliche Probleme hat.
1: Was ist denn über seinen Zustand bekannt?
2: Bei einer Routineuntersuchung ist ein Knoten in seiner Lunge entdeckt worden. Der Papst hat die Öffentlichkeit am Sonntag selbst darüber informiert. Nach seinen Angaben wurde die Veränderung früh erkannt und ist örtlich begrenzt. Ob der Knoten gutartig oder bösartig ist, ist aber noch nicht abschließend geklärt.
1: Und wie lief das dann mit der Absage für die saarländische Delegation?
2: Der Papst wurde vorgestern in die Gemelli-Klinik in Rom aufgenommen. Dort sollte der Knoten am Nachmittag operativ entfernt werden. Der Vatikan rechnet mit einem Krankenhausaufenthalt von etwa einer Woche. Deshalb wurden vorsorglich alle päpstlichen Audienzen bis Dienstag abgesagt. Darunter eben auch der Termin mit Anke Rehlinger und den Saarländerinnen und Saarländern.
1: Wie geht es für Rehlinger und die Delegation jetzt weiter?
2: Die Staatskanzlei in Saarbrücken hat dem Papst schnelle und vollständige Genesung gewünscht. Ein neuer Termin soll vereinbart werden, sobald das möglich ist. Wann Rehlinger die Reise nach Rom nachholen kann, steht im Moment aber noch nicht fest. Für das Saarland ist der Termin auch deshalb besonders, weil es gemessen am Bevölkerungsanteil als katholischstes Bundesland gilt.
1: Also, der Besuch im Vatikan ist nicht abgesagt, sondern erstmal verschoben. Grund ist die geplante Behandlung des Papstes nach einem Fund an der Lunge. Danke, Heike.
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1: Es ist 8:30. Die aktuellen Temperaturen für eure City. Saarbrücken 7, Dillingen 7, St. Ingbert 7, Illingen 7 und Tholey 6 Grad. Mehr vom Wetter gleich. Und damit ein kurzer Blick auf die Nachrichtenlage. An allen Bahnhöfen der Deutschen Bahn gilt ab heute ein generelles Alkoholverbot. Ausgenommen sind Gaststätten in den Bahnhöfen. Der Bundestag berät heute über die Einführung einer digitalen Brieftasche für Ausweisdokumente, die ab 2027 freiwillig per Smartphone genutzt werden kann. Die Zahl der neu angeschafften Elektrogeräte in der EU steigt weiter, während deutlich weniger Elektroschrott ordnungsgemäß entsorgt oder recycelt wird. Und damit zu den Nachrichten aus dem Saarland.
2: Mit Vera Metz, hallo. Auf der A6 bei Saarbrücken hat gestern Morgen ein LKW-Unfall für lange Staus

0: besorgt. Ein Sattelzug ist außer Kontrolle geraten. Er hat sich auf der Autobahn gedreht, ist gegen die rechte Schutzplanke gekracht und fast quer zur Fahrbahn stehen geblieben. Nach ersten Erkenntnissen der Polizei hat der 46 Jahre alte Fahrer möglicherweise aus Versehen die elektronische Handbremse betätigt. Kurz darauf haben wohl alle Räder blockiert. Die Einsatzkräfte haben die Autobahn rund 45 Minuten voll gesperrt. Insgesamt hat es etwa 4,5 Stunden erhebliche Verkehrsbehinderungen gegeben. Niemand hat sich verletzt. Den Schaden schätzt die Polizei auf rund 120.000 Euro. Die Ermittlungen laufen. Das Landgericht Saarbrücken hat einen 30 Jahre alten Mann aus Bamberg zu 2 Jahren Freiheitsstrafe auf Bewährung verurteilt. Es geht um sexuellen Missbrauch eines Jungen. Nach einem Bericht des Saarländischen Rundfunks hat der Mann über ein Online-Spiel Kontakt zu 2 10-jährigen Jungen aufgenommen. Später hat er über WhatsApp Nacktbilder gefordert und Druck gemacht. Einer der Jungen hat Bilder geschickt. In einem Fall ist der Mann aus Bayern ins Saarland gefahren und hat sich mit einem Kind getroffen. Das Kind hat ihn im Intimbereich berühren müssen. Ein Gutachter sieht bei dem Mann eine erhebliche Intelligenzminderung und pädophile Neigungen. Das Urteil ist noch nicht rechtskräftig. Die Stadt Homburg hat den Ehrenamtlichen der Homburger Tafel mit einem Frühstück gedankt. Anlass ist das 20-jährige Bestehen der Tafel. Auch Helferinnen und Helfer aus St. Ingbert haben teilgenommen. Oberbürgermeister Michael Forster, Beigeordneter Philipp Scheidweiler und Sozialamtsleiterin Annette Weidler haben das Treffen zum Austausch genutzt. Die Stadt weist zugleich auf schwierige Bedingungen hin. Veränderte Lieferstrukturen und kleinere Lagerbestände im Lebensmittelhandel führen teils zu weniger Waren für die Ausgabe. Die Zahl der Menschen mit Bedarf bleibt hoch. Für die Helfer entstehen dadurch auch schwierige Situationen. Die Stadt will den Kontakt zu den Ehrenamtlichen künftig regelmäßig fortführen. Die Saarlouis Royals sind mit einer knappen Niederlage in die Gruppenphase des Eurocup Women gestartet. Das Team hat am Dienstagabend beim portugiesischen Meister Benfica Lissabon mit 65:69 verloren. Benfica hat besser begonnen und zur Halbzeit mit 38:31 geführt. Nach der Pause haben die Royals aufgedreht und zeitweise selbst geführt. Kurz vor Schluss hat Saarlouis noch einmal stark aufgeholt. Oliana Squires, Elina Koskimis und Egle Zabotkaite haben den Rückstand auf 3 Punkte verkürzt. Benfica hat den Vorsprung aber gerettet. Jordan Jenkins hat für Saarlouis 18 Punkte erzielt. Am kommenden Sonntag spielen die Royals in der Bundesliga bei Alba Berlin. Am 21. Oktober kommt Sopron Basket nach Saarlouis. Soweit das Neueste aus der Region für den Moment. Weitere Nachrichten findet ihr auf blaulichtreport-saarland.de.
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2: Im Saarland starten wir mit vielen Wolken, Temperaturen um die 7 bis 8 Grad. In den kommenden Stunden ändert sich daran wenig. Kaum Sonne, aber es bleibt trocken. Heute steigt das Thermometer noch auf etwa 18 Grad. Und so wird's die nächsten Tage bei uns. Freitag mild und niederschlagsfrei um die 21 Grad. Samstag kühl, bedeckt und immer wieder leichter Regen, höchstens 13 Grad.
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2: Der Blick auf die Straßen. Vorsicht bitte auf der A8 zwischen Neunkirchen und Saarlouis. In Höhe Dillingen Süd besteht in beiden Richtungen Gefahr durch Personen auf der Fahrbahn. Und Vorsicht bitte auf der L112 in Illingen. Zwischen am Alten Markt und Burgweg besteht Gefahr durch Personen auf der Fahrbahn. Wir wünschen euch eine gute Fahrt.
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2: Hallo, schönen guten Morgen. Ich bin Arndt-Timo Fischel und bei uns geht's rein in die nächste Stunde mit den besten Hits der Stadt, hier in eurem City Radio. Gleich geht's weiter mit Roxette und Run to You. Direkt danach Del Amitri mit Always the Last to Know, hier in eurem City Radio.

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1: 9 Uhr, die aktuellen Temperaturen für eure City. Heusweiler 8, Saarwellingen 8, Mandelbachtal 6, Ottweiler 7 und Freisen 6 Grad. Mehr vom Wetter gleich.
2: Und jetzt in Kürze das Wichtigste aus dem Saarland und der Region mit Vera Metz. In Saarbrücken sucht die Polizei den seit dem 23. September vermissten Hisham Akada. Der 26-Jährige könnte hilflos sein. In Habkirchen brach ein Unbekannter nachts die Vertrauenskasse eines Eierstands auf und floh im schwarzen BMW mit französischem Kennzeichen. Auf der A6 bei Saarbrücken stellte sich ein Sattelzug quer. Niemand wurde verletzt. Ausführliches dazu gleich um halb. Jetzt die Meldungen aus aller Welt.
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3: Ich bin Thomas Bleskin. An allen rund 5700 Bahnhöfen der Deutschen Bahn gilt ab sofort ein Alkoholverbot. Bier, Wein und andere alkoholische Getränke dürfen damit auch auf den Bahnsteigen nicht mehr getrunken werden. Ausgenommen sind Gaststätten in den Bahnhöfen und in den Zügen bleibt Alkohol in der Regel weiterhin erlaubt. Die Bahn will mit dem Verbot ihre Stationen sicherer und sauberer machen. Wer trotzdem auf dem Bahnsteig Alkohol trinkt, soll von Sicherheitskräften angesprochen werden. Im äußersten Fall kann ein Hausverbot folgen. Linke, Grüne und SPD sind auf dem Weg zu einer möglichen Regierungsbildung in Berlin einen Schritt weiter. Die drei Parteien haben sich darauf verständigt, an ihrer gemeinsamen Erklärung gegen Antisemitismus festzuhalten.
4: Die Vereinbarung soll auch in einen möglichen Koalitionsvertrag aufgenommen werden. Damit sind die Missverständnisse zwischen den Parteien ausgeräumt. Die Sondierungsgespräche sollen noch heute weitergehen. Linke, Grüne und SPD hatten vereinbart, wie sie im Falle einer Regierungszusammenarbeit mit antisemitischen Vorfällen in der Linkspartei umgehen wollen. Vorgesehen sind auch Sanktionen bis hin zum Fraktionsausschluss. Eine am Dienstag von linken Abgeordneten unterschriebene Erklärung wich davon aber teilweise ab. Grüne und SPD hatten die Sondierungsgespräche deshalb unterbrochen. David Riemer, Nachrichtenredaktion.
3: Der Bundestag will die größte Notfallreform seit Jahren beschließen. Leichte Fälle sollen künftig gar nicht erst in den Notaufnahmen landen. Wer wirklich dringend Hilfe benötigt, soll dafür schneller drankommen.
5: Stundenlang mit Schmerzen in der Notaufnahme sitzen, das soll es nicht mehr geben, verspricht Gesundheitsminister Lindemann. Wer in die Rettungsstelle gehört und wer nicht, soll künftig verstärkt schon vorab von Ärzten und Leitstellen entschieden werden, per digitaler oder telefonischer Ersteinschätzung. Ist es akut, kommt der Rettungswagen. Ist der Fall weniger dringend, reiche auch eine Arztpraxis. Das soll die verstopften Notaufnahmen entlasten. Rettungsdienste und Kassenärzte warnen. Sie befürchten, dass an ihnen durch die Reform gespart wird und damit auch an den Patienten. Tanja Wagner, Nachrichtenredaktion.
3: Zum Sportfußball. Borussia Dortmund hat in der Champions League beim norwegischen Außenseiter FK Bodø/Glimt eine Niederlage kassiert. Der BVB verlor auswärts mit 0:1 und ließ damit wichtige Punkte liegen. Der VfB Stuttgart hat dagegen seine Pflichtaufgabe souverän gelöst. Die Schwaben gewannen beim slowakischen Außenseiter Slovan Bratislava mit 3:0.
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1: Im Saarland ist es gerade überwiegend bewölkt, dazu um die 8 Grad. In den kommenden Stunden bleibt der Himmel meist grau, trocken ist es aber. Später heute sind bis zu 18 Grad drin. Und so wird's die nächsten Tage bei uns. Freitag freundlich und trocken, am Tag um die 21 Grad. Samstag deutlich kühler, bedeckt und öfter mit leichtem Regen, maximal um die 13 Grad.
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1: Der Blick auf die Straßen. Vorsicht bitte auf der L112 in Illingen. Auf der Hauptstraße zwischen am Alten Markt und Burgweg sind Personen auf der Fahrbahn. Wir wünschen euch eine gute Fahrt.
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1: Hallo, schönen guten Vormittag. Ich bin Arndt-Timo Fischel und bei uns geht's rein in die nächste Stunde mit den besten Hits der Stadt, hier in eurem City Radio. Heute ist übrigens der internationale Tag der Frau auf dem Land. Weiter geht's jetzt mit Lutricia McNeil und Stranded. Direkt im Anschluss Arthur Baker und Al Green mit The Message is Love.
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2: In Saarbrücken sucht die Polizei nach einem vermissten jungen Mann und bittet jetzt die Bevölkerung um Hilfe. Darüber spreche ich mit Heike Baerbach aus unserer Redaktion. Heike, worum geht es in dem Fall grundsätzlich?
3: Es geht um Hisham Akada aus Saarbrücken. Er ist 26 Jahre alt und wird seit gut 3 Wochen vermisst. Die Polizei hat offenbar schon nach seinem möglichen Aufenthaltsort ermittelt, bislang aber ohne Erfolg. Deshalb gibt es jetzt eine Öffentlichkeitsfahndung. Die Ermittler schließen nicht aus, dass er sich in einer hilflosen Lage befindet.
2: Was weiß man denn über ihn und was ist rund um sein Verschwinden bekannt?
3: Viele Details nennt die Polizei im Moment nicht. Bekannt ist, Hisham Akada ist etwa 1,89 groß und schlank. Möglicherweise trägt er eine Jogginghose, Flipflops und ein graues T-Shirt. Zu den genauen Umständen, also wo er zuletzt gesehen wurde oder warum er verschwunden sein könnte, gibt es bisher keine weiteren öffentlichen Angaben.
2: Wie geht es jetzt weiter? Was braucht die Polizei von den Leuten?
3: Die Polizei hofft vor allem auf Hinweise aus der Bevölkerung. Wer Hisham Akada in den vergangenen gut 3 Wochen gesehen hat oder weiß, wo er sich aufhalten könnte, soll sich melden. Zuständig ist die Polizeiinspektion Saarbrücken-Stadt. Hinweise nimmt aber auch jede andere Dienststelle entgegen. Die Telefonnummer in Saarbrücken lautet 0681 9321 233.
2: Also, in Saarbrücken wird Hisham Akada seit gut 3 Wochen vermisst. Die Polizei bittet dringend um Hinweise. Danke, Heike.
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1: Es ist 9:30. Die aktuellen Temperaturen für eure City. Völklingen 8, Lebach 8, Blieskastel 7, Eppelborn 8 und St. Wendel 7 Grad. Mehr vom Wetter gleich. Und damit ein kurzer Blick auf die Nachrichtenlage. An allen rund 5.700 Bahnhöfen der Deutschen Bahn gilt ab sofort ein Alkoholverbot. In den Zügen bleibt Alkohol aber meist erlaubt. Linke, Grüne und SPD einigen sich in Berlin auf eine gemeinsame Erklärung gegen Antisemitismus und setzen die Sondierungsgespräche fort. Der Bundestag will mit einer Notfallreform erreichen, dass leichtere Fälle künftig nicht mehr in den Notaufnahmen landen und dringendere schneller behandelt werden. Und damit zu den Nachrichten aus dem Saarland.
2: Mit Vera Metz, hallo. Die Polizei sucht in Saarbrücken nach Hisham Akader. Von dem 26-Jährigen fehlt seit dem 23. September jede Spur. Die Ermittler schließen eine hilflose Lage nicht aus. Die Suche hat bislang keinen Erfolg gebracht. Deshalb bittet die Polizei jetzt die Bevölkerung um Hinweise. Hisham Akader ist etwa 1,89 Meter groß und schlank. Möglicherweise trägt er eine Jogginghose, Flipflops und ein graues T-Shirt. Wer ihn seit dem 23. September gesehen hat, soll sich bei der Polizei melden. Hinweise nimmt jede Polizeidienststelle entgegen. In Habkirchen hat ein Unbekannter Bargeld aus der Vertrauenskasse eines Eierverkaufsstands gestohlen. Die Tat hat sich heute gegen 1 Uhr in der Prälat-Rothstraße ereignet. Nach Angaben der Polizei ist der Täter mit einem schwarzen BMW-Kombi gekommen. Das Auto hatte ein französisches Kennzeichen. An dem Verkaufsstand in Höhe der Hausnummer 31 hat der Mann die Kasse gewaltsam geöffnet und Bargeld mitgenommen. Danach ist er in Richtung Reinheim geflüchtet. Die Polizei sucht Zeugen. Gesucht werden Hinweise zum schwarzen BMW-Kombi und zu dessen Fahrer. Ein LKW-Unfall hat gestern Morgen auf der A6 bei Saarbrücken für erhebliche Behinderungen gesorgt. Ein 46 Jahre alter Fahrer ist gegen 9.40 Uhr mit seinem Sattelzug unterwegs gewesen. Nach ersten Erkenntnissen hat er möglicherweise versehentlich die elektronische Handbremse betätigt. Dadurch haben kurzzeitig alle Räder blockiert. Der Sattelzug hat sich gedreht, ist gegen die rechte Schutzplanke geprallt und fast quer auf der Fahrbahn stehen geblieben. Einsatzkräfte haben die Autobahn rund 45 Minuten voll gesperrt. Insgesamt gab es etwa 4,5 Stunden lang Verkehrsprobleme. Verletzt hat sich niemand. Der Schaden liegt bei rund 120.000 Euro. Und zum Sport. Die St. Louis Royals haben ihr erstes Gruppenspiel im Eurocup Women knapp verloren. Beim portugiesischen Meister SL Benfica Lissabon hat St. Louis

0: vorgestern Abend mit 65 zu 69 verloren. Benfica hat zur Halbzeit mit 38 zu 31 geführt. Nach der Pause sind die Royals besser ins Spiel gekommen und haben zwischenzeitlich sogar die Führung übernommen. Kurz vor Schluss hat Saloui nach einem Rückstand noch einmal aufgeholt. 33 Sekunden vor Ende stand es nur noch 65 zu 68. Benfica hat den Vorsprung aber gehalten. Beste Werferin der Royals ist Jordan Jenkins mit 18 Punkten gewesen. Am nächsten Mittwoch spielt Saloui zu Hause gegen Sopron Basket. Soweit das Neueste aus der Region für den Moment. Weitere Nachrichten findet ihr auf blaulichtreport-saarland.de.
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2: Über dem Saarland hängt im Moment viel Wolkendecke bei rund 8 Grad. In den nächsten Stunden bleibt es trocken, die Wolken halten sich aber hartnäckig. Heute kommen wir auf ungefähr 18 Grad. Und so wird's die nächsten Tage bei uns. Freitag trocken und teils klar, bis etwa 22 Grad. Samstag grau, spürbar kälter und leichter Regen ist sehr wahrscheinlich, um die 13 Grad.
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2: Uns liegen aktuell für das ganze Saarland keine Meldungen vor. Wir wünschen euch eine gute Fahrt.
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2: Hallo, schönen guten Vormittag. Ich bin Arndt Timo Fischel und bei uns geht's rein in die nächste Stunde mit den besten Hits der Stadt, hier in eurem Cityradio. Gleich geht's weiter mit Sophie und Sophur und Always Be There. Direkt im Anschluss Hit the Floor mit Energizer.

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1: 10 Uhr, die aktuellen Temperaturen für eure City. Riegelsberg 10, Schwalbach 11, Bexbach 7, Schiffweiler 7 und Namborn 9 Grad. Mehr vom Wetter gleich.
2: Und jetzt in Kürze das Wichtigste aus dem Saarland und der Region mit Sebastian Kant. Quierschied. An einer Kreuzung stießen ein VW und ein Amazon-Lieferwagen zusammen. Beide Fahrer leicht verletzt, 20.000 Euro Schaden. Habkirchen. Ein Unbekannter stahl nachts Bargeld aus der Vertrauenskasse eines Eierstands und floh in einem schwarzen BMW mit französischem Kennzeichen. Saarbrücken. Die Polizei sucht Hisham Akadr, 26, vermisst seit 23. September. Eine hilflose Lage ist möglich. Ausführliches dazu gleich um halb. Jetzt die Meldungen aus aller Welt.
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3: Ich bin Thomas Bleskin. Ab heute gilt an den 5.700 Bahnhöfen der Deutschen Bahn ein bundesweites Alkoholverbot. Das Verbot umfasst den gesamten Bahnhofsbereich, einschließlich der Bahnsteige, sowie in einigen Kommunen auch die Vorplätze. In gastronomischen Betrieben innerhalb der Bahnhöfe ist der Konsum von Alkohol weiterhin gestattet. Eine bezahlbare Wohnung zu finden bleibt in Deutschland weiter Glückssache. Im dritten Quartal stiegen die Mieten von angebotenen Wohnungen um 1,2% im Vergleich zum Vorquartal, teilt das Kiel-Institut für Weltwirtschaft mit. Im Vergleich zum letzten Jahr waren es sogar 3,7%. Vor allem in Großstädten hat sich der Mietenanstieg erneut beschleunigt.
4: Am stärksten gestiegen sind die Mieten im dritten Quartal in Berlin und Düsseldorf. Im Jahresvergleich liegt Hamburg an der Spitze mit einem Plus von fast 7%. Aber auch jenseits der Metropolen wird es immer teurer. In Bochum, Augsburg und Mannheim waren Mietwohnungen zwischen 5 und mehr als 6% teurer als noch vor einem Jahr. Das gilt für neue Mietverträge, aber auch für Bestandswohnungen. Dazu kommen für Mieter steigende Nebenkosten wegen der hohen Energiepreise, die Vermieter weitergeben. Diana Kramer, Nachrichtenredaktion.
3: Die Zusatzbeiträge zur gesetzlichen Krankenversicherung bleiben auch im kommenden Jahr stabil. Das verspricht Bundesgesundheitsminister Carsten Linnemann mit Blick auf das aktuelle Ergebnis des Schätzerkreises. Der geht weiter von einem durchschnittlichen Zusatzbeitragssatz von 2,9% aus. Für die Kassen ist das aber nur ein Orientierungswert.
5: Die finanzielle Lage der Krankenkassen bleibt angespannt. Deshalb müssen viele Versicherte schon jetzt Zusatzbeiträge über dem Orientierungswert zahlen. Das tatsächliche Niveau liegt im Schnitt bei 3,1% und kann je nach Kasse höher oder niedriger ausfallen. Teilweise geht's rauf bis auf knapp 4,5%. Auch die Grünen im Bundestag rechnen damit, dass der Durchschnittssatz auch im kommenden Jahr wieder höher ausfallen wird als die vorgegebenen 2,9%. Der Zusatzbeitrag kommt zum allgemeinen Beitrag zur gesetzlichen Krankenversicherung von 14,6% des Bruttolohns noch obendrauf. Katrin Müller, Nachrichtenredaktion.
3: Immer mehr Azubis haben Nachholbedarf beim Schulwissen, das stellt der Unternehmerverband Niedersachsen fest. Es fehle schon an Grundsätzlichem, gutem Lesen oder einem Gefühl für Zahlen. Manche Unternehmen stellen inzwischen auf eigene Kosten Lehrkräfte ein, damit ihre Azubis überhaupt erst ausbildungsreif werden.
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1: Draußen im Saarland ist es zurzeit bedeckt, die Temperaturen liegen um die 9 Grad. Es bleibt trocken und heute werden es noch um die 15 Grad. Und so wird's die nächsten Tage bei uns. Freitag wird's mild und freundlich, morgens um 10, später um etwa 22 Grad. Samstag wird's wieder frischer und wolkig mit 7 bis 13 Grad. Dazu kann etwas leichter Regen dabei sein.
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1: Der Blick auf die Straßen. Die A8 von Saarlouis in Richtung Neunkirchen ist in Höhe Neunkirchen-Heinitz gesperrt. Wir wünschen euch eine gute Fahrt.

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1: Es ist 10:30. Die aktuellen Temperaturen für eure City. Püttlingen 11, Saarlouis 11, Homburg 9, Neunkirchen 9 und Nofelden 9 Grad. Mehr vom Wetter gleich. Und damit ein kurzer Blick auf die Nachrichtenlage. Ab heute gilt an allen 5.700 Bahnhöfen der Deutschen Bahn ein bundesweites Alkoholverbot. Ausgenommen sind gastronomische Betriebe im Bahnhofsbereich. Die Mieten für Wohnungen in Deutschland sind im dritten Quartal weiter gestiegen. Besonders stark in Berlin, Düsseldorf und Hamburg. Die Zusatzbeiträge zur gesetzlichen Krankenversicherung bleiben im kommenden Jahr im Schnitt bei 2,9%. Tatsächlich zahlen viele Versicherte aber bereits mehr. Und damit zu den Nachrichten aus dem Saarland.
2: Mit Sebastian Kant. Hallo. In Quierschied hat es heute Morgen einen Unfall mit zwei Leichtverletzten gegeben. Kurz vor 8 Uhr sind an der Kreuzung Fischbacher Straße und auf der Brach ein VW Passat und ein Mercedes Vito zusammengestoßen. Der Vito ist als Lieferwagen für Amazon im Einsatz gewesen. Nach ersten Angaben hat der 21-jährige Lieferwagenfahrer dem 41-jährigen Passatfahrer die Vorfahrt genommen. Die Kollision hat die Front des VW stark beschädigt. Die Fahrertür hat sich verformt. Zeugen haben eine eingeklemmte Person gemeldet. Die Feuerwehr hat den Mann ohne technische Hilfe befreit. Am Elektrolieferwagen hat sie das Hochvoltsystem abgeschaltet. Der Schaden liegt bei rund 20.000 Euro. In Habkirchen hat ein Unbekannter heute Nacht Bargeld aus der Vertrauenskasse eines Eierverkaufsstands gestohlen. Die Tat hat sich gegen 1 Uhr in der Prälat-Rothstraße ereignet. Nach Angaben der Polizei ist der Täter mit einem schwarzen BMW-Kombi zu dem Stand in Höhe der Hausnummer 31 gefahren. Dort hat er die Kasse gewaltsam geöffnet und Bargeld entnommen. Die Höhe der Beute nennt die Polizei nicht. Danach ist der Unbekannte in Richtung Rheinheim geflüchtet. Auffällig ist das französische Kennzeichen des Wagens. Die Polizei Homburg sucht Zeugen.

0: Die Polizei sucht den vermissten Hisham Akada aus Saarbrücken. Der 26-Jährige fehlt seit dem 23. September. Die bisherigen Ermittlungen haben keinen Hinweis auf seinen Aufenthaltsort ergeben. Deshalb bittet die Polizei jetzt die Bevölkerung um Hilfe. Hisham Akada ist etwa 1,89 Meter groß und schlank. Unter Umständen trägt er eine Jogginghose, Flipflops und ein graues T-Shirt. Die Ermittler schließen nicht aus, dass er sich in einer hilflosen Lage befindet. Weitere Angaben zu den Umständen nennt die Polizei derzeit nicht. Hinweise nimmt die Polizei Saarbrücken Stadt entgegen. Auch jede andere Polizeidienststelle hilft weiter. Auf der A6 bei Saarbrücken hat ein LKW-Unfall gestern Morgen für erhebliche Verkehrsbehinderungen gesorgt. Gegen 9.40 Uhr ist ein 46-jähriger Fahrer mit seinem Sattelzug unterwegs gewesen. Nach ersten Erkenntnissen hat er möglicherweise versehentlich die elektronische Handbremse betätigt. Dadurch haben offenbar kurzzeitig alle Räder blockiert. Der Sattelzug hat sich gedreht, ist gegen die rechte Schutzplanke gekracht und fast quer zur Fahrbahn stehen geblieben. Verletzt hat sich niemand. Die Autobahn ist rund 45 Minuten voll gesperrt gewesen. Der Verkehr hat insgesamt etwa 4,5 Stunden stark gelitten. Den Schaden schätzt die Polizei auf rund 120.000 Euro. Die Ermittlungen laufen. Soweit das Neueste aus der Region für den Moment. 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
2: Im Saarland ist es gerade meist grau und bedeckt, bei rund 9 Grad. In den kommenden Stunden bleibt es trocken und die Temperaturen steigen heute auf etwa 15 Grad. Und so wird's die nächsten Tage bei uns. Freitag freundlich und trocken, morgens um 10, später um die 22 Grad. Samstag deutlich kühler, mit vielen Wolken, um 7 bis 13 Grad. Dazu kann es mal leicht regnen.
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2: Uns liegen aktuell für das ganze Saarland keine Meldungen vor. Wir wünschen euch eine gute Fahrt.

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1: 11 Uhr, die aktuellen Temperaturen für eure City. Heusweiler 10, Savellingen 10, Mandelbachtal 9, Ottweiler 9 und Freisen 7 Grad. Mehr vom Wetter gleich.
2: Und jetzt in Kürze das Wichtigste aus dem Saarland und der Region mit Sebastian Katt. In Quierschied stießen ein Passat und ein Amazon-Lieferwagen zusammen. Zwei Fahrer wurden leicht verletzt, der Schaden 20.000 Euro. In Habkirchen brach ein Unbekannter die Kasse eines Eierstands auf und floh in einem schwarzen BMW mit französischem Kennzeichen. In Saarbrücken fahndet die Polizei nach Hisham Akadr, 26. Eine hilflose Lage ist nicht ausgeschlossen. Ausführliches dazu gleich um halb. Jetzt die Meldungen aus aller Welt.
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3: Ich bin Thomas Bleskin. An allen rund 5.700 Bahnhöfen der Deutschen Bahn gilt seit heute ein Alkoholverbot. Damit dürfen Bier, Wein und andere alkoholische Getränke auch auf den Bahnsteigen nicht mehr konsumiert werden.
4: An einigen Bahnhöfen gilt das Alkoholkonsumverbot schon. Jetzt ist es bundesweiter Standard. Heißt, Sekt, Bier und Co. sind in Bahnhofsgebäuden, auf den Bahnsteigen und vielerorts auch auf den Vorplätzen tabu. Das soll für weniger Konflikte, mehr Sicherheit und mehr Sauberkeit sorgen. Verkauft werden darf Alkohol aber auch an Kiosken in Bahnhöfen weiter. Und in den Zügen darf auch weiterhin auf den Feierabend oder den Urlaubsbeginn angestoßen werden. Bei Großereignissen oder Fußballspielen will die Bahn bei der Umsetzung des Verbots mit Augenmaß vorgehen. Diana Kramer, Nachrichtenredaktion.
3: Die Staats- und Regierungschefs der 27 EU-Länder kommen heute zu ihrem Herbstgipfel in Brüssel zusammen. Bei dem zweitägigen Treffen soll es um die weitere Unterstützung der Ukraine und die Handelsbeziehungen zu China gehen. Im Mittelpunkt steht allerdings der Haushaltsstreit um die EU-Finanzen.
5: Zentraler Streitpunkt ist die EU-Haushaltsplanung für die Jahre 2028 bis 2034. Die Kommission hat 2 Billionen Euro vorgeschlagen, rund 800 Milliarden mehr als bisher. Jene Länder, die vor allem Geld bekommen, finden das gut. Die Staaten, die vor allem zahlen müssen, weniger. Deutschland und andere, sogenannte Nettozahler, lehnen die massive Steigerung auch massiv ab. Im Hintergrund steht auch viel Innenpolitik, beispielsweise Wahlen in Frankreich, Spanien und Italien. Eine Einigung gibt es heute jedenfalls. Falls nicht. Dieter Ebeling, Brüssel.
3: Tragisches Unglück in Pakistan. In der Stadt Peshawar ist das Dach einer Schule eingestürzt. Laut örtlichen Behörden sind dabei mindestens 21 Schüler ums Leben gekommen. Die genauen Ursachen des Einsturzes sind noch nicht bekannt. Nach einem Messerangriff an einer Schule in Albstadt im Zollernalbkreis sitzt ein 15-Jähriger in Untersuchungshaft. Er soll eine Lehrerin zunächst mit der Faust attackiert und sie sowie einen 11-jährigen Schüler mit einem Küchenmesser verletzt haben. Polizei und Staatsanwaltschaft werfen ihm versuchten Totschlag und zweifache gefährliche Körperverletzung vor. Das Motiv des Jugendlichen ist noch unklar.
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1: Bei uns im Saarland viel Wolken, aktuell um die 9 Grad. Regen ist kein Thema und heute geht's noch rauf auf ungefähr 15 Grad. Und so wird's die nächsten Tage bei uns. Freitag sonnig bis leicht wolkig und trocken, von etwa 10 auf rund 22 Grad. Samstag dann eher grau, nur noch 7 bis 13 Grad und zwischendurch ist leichter Regen möglich.
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1: Uns liegen aktuell für das ganze Saarland keine Meldungen vor. Wir wünschen euch eine gute Fahrt.

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1: Es ist 11:30. Die aktuellen Temperaturen für eure City. Saarbrücken 11, Dillingen 13, St. Ingbert 11, Illingen 12 und Tholey 11 Grad. Mehr vom Wetter gleich. Und damit ein kurzer Blick auf die Nachrichtenlage. An allen rund 5.700 Bahnhöfen der Deutschen Bahn gilt ab sofort ein Alkoholverbot auf Bahnsteigen und in Bahnhofsgebäuden. Die EU-Staats- und Regierungschefs beraten beim Herbstgipfel in Brüssel über die Finanzplanung und die Unterstützung der Ukraine. Eine Einigung zum Haushaltsstreit zeichnet sich nicht ab. Beim Einsturz des Dachs einer Schule in Peshawar, Pakistan, sind mindestens 21 Schüler ums Leben gekommen. Und damit zu den Nachrichten aus dem Saarland.
2: Mit Sebastian Kant, hallo. Die Polizei sucht weiter nach Hisham Akadar aus Saarbrücken. Der 26-Jährige fehlt seit dem 23. September. Die bisherigen Ermittlungen haben nicht zu seinem Aufenthaltsort geführt. Deshalb bittet die Polizei jetzt die Bevölkerung um Hilfe. Hisham Akadar ist etwa 1,89 Meter groß und schlank. Möglicherweise trägt er eine Jogginghose, Flipflops und ein graues T-Shirt. Die Ermittler schließen eine hilflose Lage nicht aus. Wer ihn seit dem 23. September gesehen hat, soll sich bei der Polizei melden. Hinweise nimmt jede Polizeidienststelle entgegen. Bei einem Unfall in Quierschied haben heute Morgen zwei Fahrer leichte Verletzungen erlitten. Der Schaden liegt bei rund 20.000 Euro. Kurz vor 8 Uhr sind ein VW Passat und ein Mercedes Vito an der Kreuzung Fischbacher Straße und auf der Brach zusammengestoßen. Der Lieferwagen ist für Amazon unterwegs gewesen. Nach ersten Angaben hat der 21-jährige Fahrer des Transporters dem 41-jährigen Passat-Fahrer die Vorfahrt genommen. Zeugen haben zunächst einen eingeklemmten Fahrer gemeldet. Die Feuerwehr hat ihn aber ohne technisches Gerät befreien können. Der Kreuzungsbereich ist vollständig gesperrt gewesen. Ein LKW-Unfall hat gestern Morgen auf der A6 bei Saarbrücken für erhebliche Behinderungen gesorgt. Gegen 9.40 Uhr ist ein Sattelzug außer Kontrolle geraten. Er hat sich auf der Autobahn gedreht, ist gegen die rechte Schutzplanke geprallt und fast quer zur Fahrbahn stehen geblieben. Möglicherweise hat der 46-jährige Fahrer versehentlich die elektronische Handbremse betätigt. Das prüft die Polizei. Für die Bergung haben Einsatzkräfte die Autobahn rund 45 Minuten voll gesperrt. Insgesamt hat es etwa 4,5 Stunden Verkehrsprobleme gegeben. Verletzt hat sich niemand. Der Schaden liegt bei rund 120.000 Euro. In Habkirchen hat ein Unbekannter Bargeld aus der Vertrauenskasse eines Eierverkaufsstands gestohlen.

0: Die Tat hat sich in der Nacht zum heutigen Donnerstag gegen 1 Uhr ereignet. Der Verkaufsstand steht in der Prälat-Roth-Straße in Höhe der Hausnummer 31. Nach Polizeiangaben ist der Täter mit einem schwarzen BMW-Kombi gekommen. Das Auto hat ein französisches Kennzeichen. Der Mann hat die Kasse gewaltsam geöffnet und ist danach in Richtung Reinheim geflüchtet. Die Höhe der Beute ist nicht bekannt. Die Polizei sucht Zeugen mit verdächtigen Beobachtungen. Soweit das Neueste aus der Region für den Moment. Weitere Nachrichten findet ihr auf blaulichtreport-saarland.de.
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2: Draußen im Saarland ist es zurzeit bedeckt. Die Temperaturen liegen um die 9 Grad. Es bleibt trocken und heute werden es noch um die 15 Grad. Und so wird's die nächsten Tage bei uns. Freitag wird's mild und freundlich. Morgens um 10, später um etwa 22 Grad. Samstag wird's wieder frischer und wolkig mit 7 bis 13 Grad. Dazu kann etwas leichter Regen dabei sein.
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2: Der Blick auf die Straßen. Vorsicht bitte auf der A8 von Saarlouis in Richtung Neunkirchen. Zwischen Schwalbach-Schwarzenholz und Heusweiler liegen Fahrzeugteile auf dem linken Fahrstreifen. Wir wünschen euch eine gute Fahrt.

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1: 12 Uhr. Die aktuellen Temperaturen für eure City. Riegelsberg 12, Schwalbach 13, Bexbach 16, Schiffweiler 12 und Namborn 13 Grad. Mehr vom Wetter gleich.
2: Und jetzt in Kürze das Wichtigste aus dem Saarland und der Region mit Sebastian Kant. In Quierschied krachten ein VW Passat und ein Amazon-Lieferwagen zusammen. Beide Fahrer wurden leicht verletzt. Der Schaden liegt bei rund 20.000 Euro. In Habkirchen plünderte ein Unbekannter nachts die Vertrauenskasse eines Eierstands und floh mit einem schwarzen BMW. In Saarbrücken sucht die Polizei den vermissten Hisham Akader. Der 26-Jährige könnte hilflos sein. Ausführliches dazu gleich um halb. Jetzt die Meldungen aus aller Welt.
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3: Ich bin Thomas Bleskin. Ab heute gilt an den 5.700 Bahnhöfen der Deutschen Bahn ein bundesweites Alkoholverbot. Das Verbot umfasst den gesamten Bahnhofsbereich einschließlich der Bahnsteige sowie in einigen Kommunen auch die Vorplätze. In gastronomischen Betrieben innerhalb der Bahnhöfe ist der Konsum von Alkohol weiterhin gestattet. Eine bezahlbare Wohnung zu finden bleibt in Deutschland weiter Glückssache. Im dritten Quartal stiegen die Mieten von angebotenen Wohnungen um 1,2% im Vergleich zum Vorquartal, teilt das Kiel-Institut für Weltwirtschaft mit. Im Vergleich zum letzten Jahr waren es sogar 3,7%. Vor allem in Großstädten hat sich der Mietenanstieg erneut beschleunigt.
4: Am stärksten gestiegen sind die Mieten im dritten Quartal in Berlin und Düsseldorf. Im Jahresvergleich liegt Hamburg an der Spitze mit einem Plus von fast 7%. Aber auch jenseits der Metropolen wird es immer teurer. In Bochum, Augsburg und Mannheim waren Mietwohnungen zwischen 5 und mehr als 6% teurer als noch vor einem Jahr. Das gilt für neue Mietverträge, aber auch für Bestandswohnungen. Dazu kommen für Mieter steigende Nebenkosten wegen der hohen Energiepreise, die die Vermieter weitergeben. Diana Kramer, Nachrichtenredaktion.
3: Die Zusatzbeiträge zur gesetzlichen Krankenversicherung bleiben auch im kommenden Jahr stabil. Das verspricht Bundesgesundheitsminister Carsten Linnemann mit Blick auf das aktuelle Ergebnis des Schätzerkreises. Der geht weiter von einem durchschnittlichen Zusatzbeitragssatz von 2,9% aus. Für die Kassen ist das aber nur ein Orientierungswert.
5: Die finanzielle Lage der Krankenkassen bleibt angespannt. Deshalb müssen viele Versicherte schon jetzt Zusatzbeiträge über dem Orientierungswert zahlen. Das tatsächliche Niveau liegt im Schnitt bei 3,1% und kann je nach Kasse höher oder niedriger ausfallen. Teilweise geht's rauf bis auf knapp 4,5%. Auch die Grünen im Bundestag rechnen damit, dass der Durchschnittssatz auch im kommenden Jahr wieder höher ausfallen wird als die vorgegebenen 2,9%. Der Zusatzbeitrag kommt zum allgemeinen Beitrag zur gesetzlichen Krankenversicherung von 14,6% des Bruttolohns noch obendrauf. Katrin Müller, Nachrichtenredaktion.
3: Immer mehr Azubis haben Nachholbedarf beim Schulwissen, das stellt der Unternehmerverband Niedersachsen fest. Es fehle schon an grundsätzlichem, gutem Lesen oder einem Gefühl für Zahlen. Manche Unternehmen stellen inzwischen auf eigene Kosten Lehrkräfte ein, damit ihre Azubis überhaupt erst ausbildungsreif werden.
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1: Im Saarland ist es gerade meist grau und bedeckt, bei rund 9 Grad. In den kommenden Stunden bleibt es trocken und die Temperaturen steigen heute auf etwa 15 Grad. Und so wird's die nächsten Tage bei uns. Freitag freundlich und trocken, morgens um 10, später um die 22 Grad. Samstag deutlich kühler, mit vielen Wolken, um 7 bis 13 Grad. Dazu kann es mal leicht regnen.
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1: Uns liegen aktuell für das ganze Saarland keine Meldungen vor. Wir wünschen euch eine gute Fahrt.

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0: Und damit ein kurzer Blick auf die Nachrichtenlage. An allen 5.700 Bahnhöfen der Deutschen Bahn gilt ab heute ein bundesweites Alkoholverbot, mit Ausnahme der Gastronomie vor Ort. Die Mieten für Wohnraum in Deutschland sind weiter gestiegen, besonders deutlich in Großstädten wie Hamburg, Berlin und Düsseldorf. Immer mehr Auszubildende haben erhebliche Defizite bei Grundkenntnissen wie Lesen und Rechnen. Viele Unternehmen engagieren bereits zusätzliche Lehrkräfte. Und damit zu den Nachrichten aus dem Saarland.
1: Mit Sebastian Kant, hallo. Bei einem Unfall in Quierschied haben sich heute Morgen zwei Fahrer leicht verletzt. Der Schaden liegt bei rund 20.000 Euro. Kurz vor 8 Uhr sind an der Kreuzung Fischbacher Straße und auf der Brach ein VW Passat und ein Lieferwagen zusammengestoßen. Der Passatfahrer ist 41 Jahre alt, der Fahrer des Mercedes Vito ist 21. Laut ersten Angaben hat der Lieferwagen dem Passat die Vorfahrt genommen. Zeugen haben eine mögliche Einklemmung gemeldet, deshalb ist die Feuerwehr angerückt. Technische Hilfe hat der Mann aber nicht gebraucht. Einsatzkräfte haben die Kreuzung voll gesperrt. Rund 25 Kräfte von Feuerwehr, Rettungsdienst und Polizei sind im Einsatz gewesen. Die Polizei sucht weiter nach Hisham Akader aus Saarbrücken. Der 26-Jährige fehlt seit dem 23. September. Die bisherigen Ermittlungen haben nicht zu seinem Aufenthaltsort geführt. Deshalb bittet die Polizei jetzt die Bevölkerung um Hilfe. Hisham Akader ist etwa 1,89 Meter groß und schlank. Möglicherweise trägt er eine Jogginghose, Flipflops und ein graues T-Shirt. Die Polizei schließt nicht aus, dass er sich in einer hilflosen Lage befindet. Weitere Angaben zu seinem Verschwinden macht die Polizei zunächst nicht. Wer ihn gesehen hat oder Hinweise geben kann, soll sich bei der Polizei melden. In Habkirchen hat ein Unbekannter Bargeld aus der Vertrauenskasse eines Eierverkaufsstands gestohlen. Die Tat hat sich in der Nacht zu heute gegen 1 Uhr in der Prälat-Roth-Straße ereignet. Nach Angaben der Polizei ist der Täter mit einem schwarzen BMW-Kombi zu dem Verkaufsstand gefahren. Das Auto hat ein französisches Kennzeichen. Dort hat der Mann die Kasse gewaltsam geöffnet und Bargeld entnommen. Die Höhe der Beute ist nicht bekannt. Danach ist der Täter mit dem BMW in Richtung Rheinheim geflüchtet. Die Polizei sucht Zeugen. Besonders wichtig sind Hinweise zu dem schwarzen BMW-Kombi und zu seinem Fahrer. Ein LKW-Unfall hat gestern Morgen auf der A6 bei Saarbrücken für erhebliche Verkehrsbehinderungen gesorgt. Nach Angaben der Polizei hat ein 46-jähriger Fahrer möglicherweise versehentlich die elektronische Handbremse betätigt. Dadurch haben kurzzeitig alle Räder des Sattelzugs blockiert. Das Gespann ist außer Kontrolle geraten, hat sich auf der Autobahn gedreht und ist gegen die rechte Schutzplanke geprallt. Danach hat der Sattelzug fast quer auf der Fahrbahn gestanden. Die Polizei hat die Autobahn für rund 45 Minuten vollgesperrt. Insgesamt hat es etwa 4,5 Stunden Verkehrsbehinderungen gegeben. Niemand hat sich verletzt. Der Schaden liegt bei rund 120.000 Euro. Die Ermittlungen laufen. Soweit das Neueste aus der Region für den Moment. Weitere Nachrichten findet ihr auf blaulichtreport-saarland.de.
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0: Bei uns im Saarland viel Wolken, aktuell um die 9 Grad. Regen ist kein Thema und heute geht's noch rauf auf ungefähr 15 Grad. Und so wird's die nächsten Tage bei uns. Freitag sonnig bis leicht wolkig und trocken, von etwa 10 auf rund 22 Grad. Samstag dann eher grau, nur noch 7 bis 13 Grad und zwischendurch ist leichter Regen möglich.
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0: Uns liegen aktuell für das ganze Saarland keine Meldungen vor. Wir wünschen euch eine gute Fahrt.

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1: 13 Uhr. Die aktuellen Temperaturen für eure City. Heusweiler 16, Saarwellingen 16, Mandelbachtal 16, Ottweiler 16 und Freisen 15 Grad. Mehr vom Wetter gleich.
2: Und jetzt in Kürze das Wichtigste aus dem Saarland und der Region mit Sebastian Kant. Queersheet. Beim Zusammenstoß eines Passat mit einem Amazon-Lieferwagen wurden zwei Fahrer leicht verletzt. Schaden rund 20.000 Euro. Habkirchen. Ein Unbekannter öffnete nachts gewaltsam die Vertrauenskasse eines Eierstands und floh mit Bargeld in einem schwarzen BMW Richtung Reinheim. Saarbrücken. Hisham Akada, 26, wird seit dem 23. September vermisst. Die Polizei schließt eine hilflose Lage nicht aus. Ausführliches dazu gleich um halb. Jetzt die Meldungen aus aller Welt.
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3: Ich bin Thomas Pleskin. Die EU-Staats- und Regierungschefs beraten heute und morgen in Brüssel bei ihrem Herbstgipfel über die weitere Unterstützung der von Russland angegriffenen Ukraine. Weitere Themen sind die schwierigen Handelsbeziehungen zu China und der Dauerstreit über den EU-Haushalt. Bundeskanzler Friedrich Merz drückt aufs Tempo und forderte vorab, insbesondere beim EU-Haushalt, jetzt schnell zu einer Einigung zu kommen.
4: Wir müssen das gemeinsame Budget gegenüber den Vorschlägen der Kommission deutlich reduzieren. Das kann sich kein Mitgliedsland in der Europäischen Union leisten, in diesem Umfang Beiträge in die Europäische Union zu zahlen. Nur zur Erinnerung, der gegenwärtige Vorschlag liegt bei 50% über dem, was wir im laufenden mittelfristigen Finanzrahmen finanzieren.
3: Bundeskanzler Merz in Brüssel. Der Bundestag hat eine Reform der Notfallversorgung beschlossen. Ziel: Patientinnen und Patienten sollen im Notfall zielgenauer und besser versorgt werden. Kernstück der Reform sind integrierte Notfallzentren an Kliniken. Die Telefonnummern 112 und 116 117 werden dafür verzahnt. Je nach Dringlichkeit landen Patienten dann beim Arzt, in einer Notdienstpraxis oder in der Notaufnahme mit oder ohne Rettungsdienst. Der Bundesrat muss noch zustimmen. Das Feierabendbier beim Warten auf den Regio, das ist seit heute tabu. Die Bahn legt Bahnhöfe und Bahnsteige quasi trocken. Seit Mitternacht gilt ein Alkoholverbot an allen rund 5.700 Bahnhöfen in Deutschland.
5: An einigen Bahnhöfen gilt das Alkoholkonsumverbot schon. Jetzt ist es bundesweiter Standard. Heißt, Sekt, Bier und Co. sind in Bahnhofsgebäuden, auf den Bahnsteigen und vielerorts auch auf den Vorplätzen tabu. Das soll für weniger Konflikte, mehr Sicherheit und mehr Sauberkeit sorgen. Verkauft werden darf Alkohol aber auch an Kiosken in Bahnhöfen weiter. Und in den Zügen darf auch weiterhin auf den Feierabend oder den Urlaubsbeginn angestoßen werden. Bei Großereignissen oder Fußballspielen will die Bahn bei der Umsetzung des Verbots mit Augen Maß vorgehen. Diana Kramer, Nachrichtenredaktion.
3: Tragisches Unglück in Pakistan. In der Stadt Peshawar ist das Dach einer Schule eingestürzt. Laut örtlichen Behörden sind dabei mindestens 21 Schüler ums Leben gekommen. Die genauen Ursachen des Einsturzes sind noch nicht bekannt.
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1: Draußen im Saarland ist es zurzeit bedeckt. Die Temperaturen liegen um die 9 Grad. Es bleibt trocken und heute werden es noch um die 15 Grad. Und so wird's die nächsten Tage bei uns. Freitag wird's mild und freundlich. Morgens um 10, später um etwa 22 Grad. Samstag wird's wieder frischer und wolkig mit 7 bis 13 Grad. Dazu kann etwas leichter Regen dabei sein.
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1: Der Blick auf die Straßen. Vorsicht bitte auf der B268. Zwischen Eiweiler-Saar und Landsweiler sind Rinder auf der Fahrbahn. Das gilt in beiden Richtungen. Wir wünschen euch eine gute Fahrt.
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1: Es ist 2:30. Die aktuellen Temperaturen für eure City. Püttlingen 16, Saarlouis 16, Homburg 17, Neunkirchen 17 und Nofelden 17 Grad. Mehr vom Wetter gleich. Und damit ein kurzer Blick auf die Nachrichtenlage. Die EU-Staats- und Regierungschefs beraten in Brüssel über die Unterstützung der Ukraine, die Beziehungen zu China und den EU-Haushalt. Der Bundestag hat eine Reform der Notfallversorgung beschlossen, mit der Patienten künftig gezielter und besser betreut werden sollen. An allen Bahnhöfen in Deutschland gilt seit heute ein Alkoholverbot. Alkohol darf aber weiter in den Zügen verkauft und konsumiert werden. Und damit zu den Nachrichten aus dem Saarland.
2: Mit Sebastian Kant. Hallo. In Quierschied hat es heute kurz vor 8 Uhr einen Unfall gegeben. Zwei Fahrer haben leichte Verletzungen erlitten. Der Schaden liegt bei rund 20.000 Euro. Im Kreuzungsbereich Fischbacher Straße und auf der Brach sind ein VW Passat und ein Mercedes Vito zusammengestoßen. Der Vito ist für Amazon im Einsatz gewesen. Nach ersten Angaben hat der 21-jährige Lieferwagenfahrer dem 41-jährigen Passatfahrer die Vorfahrt genommen. Zeugen haben eine mögliche Einklemmung gemeldet. Die Feuerwehr ist deshalb angerückt. Technische Hilfe hat der Fahrer aber nicht gebraucht. Rund 25 Einsatzkräfte sind vor Ort gewesen. In Habkirchen sucht die Polizei nach einem unbekannten Täter. Er hat heute Nacht Bargeld aus der Vertrauenskasse eines Eierverkaufsstands gestohlen. Die Tat hat sich gegen 1 Uhr in der Prälat-Rotstraße ereignet. Der Mann ist mit einem schwarzen BMW-Kombi zu dem Verkaufsstand gefahren. Das Auto hat ein französisches Kennzeichen. Nach bisherigen Erkenntnissen hat er die Kasse gewaltsam geöffnet und Bargeld entnommen. Danach ist er in Richtung Rheinheim geflüchtet. Die Polizei bittet Zeugen um Hinweise an die Polizeiinspektion Homburg. In Saarbrücken sucht die Polizei weiter nach Hisham Akadr. Der 26-Jährige gilt seit dem 23. September als vermisst. Die bisherigen Ermittlungen haben keinen Aufenthaltsort ergeben. Deshalb bittet die Polizei jetzt die Bevölkerung um Hilfe. Hisham Akadr ist etwa 1,89 Meter groß und schlank. Möglicherweise trägt er eine Jogginghose, Flipflops und ein graues T-Shirt. Die Polizei schließt eine hilflose Lage nicht aus. Wer den Mann seit dem 23. September gesehen hat, soll sich bei der Polizeiinspektion Saarbrücken-Stadt oder bei jeder anderen Polizeidienststelle melden. Auf der Autobahn 6 bei Saarbrücken hat ein LKW-Unfall gestern Morgen für erhebliche Behinderungen gesorgt. Ein Sattelzug ist außer Kontrolle geraten, hat sich gedreht und ist gegen die Schutzplanke geprallt. Danach hat das Gespann fast quer auf der Fahrbahn gestanden. Nach bisherigen Erkenntnissen hat der 46-jährige Fahrer möglicherweise versehentlich die elektronische Handbremse betätigt. Dadurch haben die Räder kurz blockiert. Die Polizei hat die Autobahn rund 45 Minuten komplett gesperrt. Insgesamt hat es etwa 4,5 Stunden Behinderungen gegeben. Verletzt hat sich niemand. Der Schaden liegt bei rund 120.000 Euro. Soweit das Neueste aus der Region für den Moment. 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
1: Im Saarland ist es gerade meist grau und bedeckt, bei rund 9 Grad. In den kommenden Stunden bleibt es trocken und die Temperaturen steigen heute auf etwa 15 Grad. Und so wird's die nächsten Tage bei uns. Freitag freundlich und trocken, morgens um 10, später um die 22 Grad. Samstag deutlich kühler, mit vielen Wolken, um 7 bis 13 Grad. Dazu kann es mal leicht regnen.
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1: Der Blick auf die Straßen. Vorsicht bitte auf der B268. Zwischen Eiweiler Saar und Landsweiler sind Rinder auf der Fahrbahn. Das gilt in beiden Richtungen. Wir wünschen euch eine gute Fahrt.

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1: 14 Uhr, die aktuellen Temperaturen für eure City. Riegelsberg 18, Schwalbach 18, Bexbach 18, Schiffweiler 18 und Namborn 18 Grad. Mehr vom Wetter gleich.
2: Und jetzt in Kürze das Wichtigste aus dem Saarland und der Region mit Andreas Klein. In Quierschied stießen ein VW Passat und ein Amazon-Lieferwagen zusammen. Zwei Leichtverletzte, 20.000 Euro Schaden, Kreuzung gesperrt. In Habkirchen knackte ein Unbekannter nachts die Vertrauenskasse eines Eierstands und floh in schwarzen BMW mit französischem Kennzeichen. In Saarbrücken sucht die Polizei Hisham Akadr, vermisst seit dem 23. September. Ausführliches dazu gleich um halb. Jetzt die Meldungen aus aller Welt.
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3: Ich bin Thomas Brockt. Patienten sollen im Notfall künftig zielgenauer und besser versorgt werden. Dazu hat der Bundestag heute eine Reform der Notfallversorgung beschlossen.
4: Künftig soll in einer fachlichen Ersteinschätzung telefonisch oder vor Ort festgelegt werden, welche Hilfe jemand braucht. Je nach Dringlichkeit werden dann Patienten in eine Arztpraxis, in eine Notdienstpraxis oder in die Notaufnahme vermittelt, sagte Gesundheitsminister Carsten Lindemann im Bundestag. Daneben soll es in Kliniken angedockte Notfallzentren geben. Patienten soll hier der Weg in eine angeschlossene Notdienstpraxis oder die Notaufnahme gewiesen werden. Rettungsdienste und Notaufnahmen sollen so von vermeidbaren Behandlungsfällen entlastet werden. Tine Klimach, Nachrichtenredaktion.
3: Bundeskanzler Merz hat sich beim EU-Gipfel für mehr Geld für die Ukraine stark gemacht. Er habe dafür plädiert, alles zu tun, um der Ukraine auch über den Winter zu helfen, sagte Merz in Brüssel. Die Mittel müssten aufgestockt werden. Der Ukraine fehlen laut ihrem Finanzminister im kommenden Jahr fast 33 Milliarden US-Dollar im regulären Haushalt und weitere 45 Milliarden für Verteidigungsausgaben. Wenn Kunden Opfer von Kontobetrug werden, müssen Banken ihnen das verlorene Geld zunächst sofort erstatten. Das hat der Europäische Gerichtshof in Luxemburg entschieden. Das gilt auch dann, wenn die Bank den Kunden grobe Fahrlässigkeit vorwirft, zum Beispiel nach einem Phishing-Betrug.
5: Im Kern sagt das höchste EU-Gericht, die Erstattung der nicht autorisierten Zahlung und die Frage, wer letztendlich den Schaden tragen muss, sind zwei unterschiedliche Dinge. Zunächst müsse die Bank auf jeden Fall den abgebuchten Betrag erstatten. Ausgenommen ist nur der Fall, dass der Kontoinhaber selbst verdächtigt wird, am Betrug mitgewirkt zu haben. Und nach der Erstattung könne man dann regeln, wer schlussendlich verantwortlich ist. Das sei im Interesse eines hohen Verbraucherschutzes das beste Vorgehen. Aus Brüssel, Dieter Ebeling.
3: Die Mehlschwalbe ist zum Vogel des Jahres 2027 gewählt worden. Bei der Online-Abstimmung erhielt sie rund 45% der Stimmen und setzte sich damit deutlich gegen vier andere Kandidaten durch. Die Mehlschwalbe gilt in Deutschland als gefährdet. Nach Angaben der Naturschutzverbände fehlen ihr an modernen Gebäuden zunehmend geeignete Nistplätze. Außerdem machen ihr der Rückgang von Insekten und das Entfernen von Nestern zu schaffen.
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1: Aktuell haben wir im Saarland überwiegend Wolken, teils auch klaren Himmel. Dazu etwa 18 bis 19 Grad. Es bleibt heute trocken und zwischendurch kommt auch mal die Sonne raus. Und so wird's die nächsten Tage bei uns. Freitag freundlich und mild. Früh um 9, am Tag um 21 Grad. Samstag wird's deutlich kühler, bedeckt und mit leichtem Regen. Maximal um 12 Grad.
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1: Uns liegen aktuell für das ganze Saarland keine Meldungen vor. Wir wünschen euch eine gute Fahrt.
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1: Hallo, schönen guten Nachmittag. Ich bin Melanie Schneider und bei uns geht's rein in die nächste Stunde mit den besten Hits der Stadt hier in eurem City Radio. Heute ist übrigens Global Handwashing Day. Gleich hört ihr Christopher Cross mit Ride Like the Wind. Danach wird's sommerlich mit Texas und

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1: In Quierschied hat es heute Morgen an einer Kreuzung ordentlich gekracht. Darüber spreche ich jetzt mit Sebastian Kant aus unserer Redaktion. Sebastian, worum geht's da genau?
2: Es geht um einen Unfall heute kurz vor 8 in Quierschied an der Kreuzung Fischbacher Straße und auf der Brach. Dort sind ein VW Passat und ein Mercedes Vito zusammengestoßen, der offenbar für Amazon unterwegs war. Beide Fahrer wurden leicht verletzt. Der Schaden liegt nach ersten Schätzungen bei rund 20.000 Euro.
1: Was weiß man denn bisher darüber, wie es zu dem Unfall gekommen ist?
2: Der Passatfahrer, ein 41-jähriger Mann, kam aus der Straße auf der Brach. Der Lieferwagen kam von rechts über die Fischbacher Straße, gefahren von einem 21-Jährigen. Nach ersten Angaben soll es dabei um eine Vorfahrtsmissachtung gegangen sein, das ist aber noch Teil der Klärung. Der Zusammenstoß war ziemlich heftig. Am Passat war die Front stark beschädigt, auch die Fahrertür wurde verformt.
1: Da war ja offenbar auch die Feuerwehr im Einsatz. Was passiert jetzt weiter?
2: Genau, Zeugen hatten beim Notruf gemeldet, der Passatfahrer könnte eingeklemmt sein. Deshalb rückte die Feuerwehr zur möglichen Personenrettung aus. Am Ende musste aber niemand technisch befreit werden. Weil der Lieferwagen elektrisch unterwegs war, wurde außerdem das Hochvoltsystem abgeschaltet. Die Polizei hat den Unfall aufgenommen, der Kreuzungsbereich war zeitweise komplett gesperrt und die Pakete aus dem Lieferwagen mussten in ein Ersatzfahrzeug umgeladen werden.
1: Also, heute Morgen zwei leicht verletzte Fahrer nach einem heftigen Unfall in Quierschied, dazu hoher Sachschaden und Verzögerungen bei einer Pakettour. Die genaue Ursache klärt jetzt die Polizei. Danke, Sebastian.
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1: Es ist 2:30. Die aktuellen Temperaturen für eure City. Saarbrücken 19, Dillingen 20, St. Ingbert 19, Illingen 19 und Tholey 18 Grad. Mehr vom Wetter gleich. Und damit ein kurzer Blick auf die Nachrichtenlage. Der Bundestag hat eine Reform der Notfallversorgung beschlossen. Patienten sollen künftig nach einer Ersteinschätzung gezielt in passende Versorgungseinrichtungen weitergeleitet werden. Bundeskanzler Merz hat sich beim EU-Gipfel für eine Aufstockung der Finanzhilfen zur Unterstützung der Ukraine ausgesprochen. Der Europäische Gerichtshof urteilt, Banken müssen Opfern von Kontobetrug das verlorene Geld zunächst sofort erstatten, auch bei grober Fahrlässigkeit der Kunden. Und damit zu den Nachrichten aus dem Saarland.
2: Mit Andreas Klein, hallo. In Quierschied hat es heute kurz vor 8 Uhr einen Unfall gegeben. An der Kreuzung Fischbacher Straße und auf der Brach sind ein VW Passat und ein Mercedes Vito zusammengestoßen. Der Vito hat Pakete für Amazon transportiert. Der 41-jährige Passatfahrer ist aus der Straße

0: Eierverkaufsstand gestohlen. Die Tat hat sich gegen 1 Uhr in der Prälat-Roth-Straße ereignet. Der Täter ist mit einem schwarzen BMW-Kombi zu dem Stand in Höhe der Hausnummer 31 gefahren. Nach Angaben der Polizei hat er die Kasse gewaltsam geöffnet und Bargeld herausgenommen. Danach ist er in Richtung Rheinheim geflüchtet. Der BMW hat ein französisches Kennzeichen. Die Höhe der Beute ist nicht bekannt. Die Polizei Homburg sucht Zeugen. Die Polizei sucht in Saarbrücken nach Hisham Akadr. Der 26-Jährige aus Saarbrücken fehlt seit dem 23. September. Die bisherigen Ermittlungen haben ihn nicht gefunden. Deshalb bittet die Polizei jetzt öffentlich um Hinweise. Hisham Akadr ist etwa 1,89 groß und schlank. Möglicherweise trägt er eine Jogginghose, Flipflops und ein graues T-Shirt. Die Ermittler schließen eine hilflose Lage nicht aus. Weitere Angaben zu den Umständen seines Verschwindens macht die Polizei nicht. Wer den Mann gesehen hat oder seinen Aufenthaltsort kennt, soll sich bei der Polizei melden. Auf der A6 bei Saarbrücken hat gestern Morgen ein Lkw-Unfall für erhebliche Behinderungen gesorgt. Gegen 20 vor 10 ist ein 46-jähriger Fahrer mit seinem Sattelzug unterwegs gewesen. Nach bisherigen Erkenntnissen hat er möglicherweise versehentlich die elektronische Handbremse betätigt. Dadurch haben offenbar kurzzeitig alle Räder blockiert. Der Sattelzug hat sich gedreht, ist gegen die rechte Schutzplanke geprallt und fast quer auf der Fahrbahn zum Stehen gekommen. Für die Bergung hat die Polizei die Autobahn rund 45 Minuten voll gesperrt. Über etwa 4,5 Stunden hat es Behinderungen gegeben. Niemand hat Verletzungen erlitten. Der Schaden liegt bei rund 120.000 Euro. Soweit das Neueste aus der Region für den Moment. Weitere Nachrichten findet ihr auf blaulichtreport-saarland.de.
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2: Draußen im Saarland. Trocken, mal klar, mal mehr Wolken bei ungefähr 19 Grad. In den kommenden Stunden ändert sich daran wenig, Regen ist keiner dabei. Und so wird's die nächsten Tage bei uns. Freitag viel Sonne und milde 21 Grad, morgens um 9. Samstag dann dicht grau und immer wieder leichter Regen, dazu nur noch etwa 12 Grad.
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2: Uns liegen aktuell für das ganze Saarland keine Meldungen vor. Wir wünschen euch eine gute Fahrt.
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2: Hallo, schönen guten Nachmittag. Ich bin Melanie Schneider und bei uns geht's rein in die nächste Stunde mit den besten Hits der Stadt hier in eurem Cityradio. Gleich hört ihr Annie Lennox und Al Green mit Put a Little Love in Your Heart. Danach wird's richtig gefühlvoll mit Joshua Caddison und seinem Song Jessie.

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1: 15 Uhr, die aktuellen Temperaturen für eure City. Heusweiler 19, Saarwellingen 20, Mandelbachtal 19, Ottweiler 19 und Freisen 18 Grad. Mehr vom Wetter gleich.
2: Und jetzt in Kürze das Wichtigste aus dem Saarland und der Region mit Andreas Klein. In Quierschied stießen Passat und Amazon-Lieferwagen zusammen. Beide Fahrer wurden leicht verletzt. Schaden rund 20.000 Euro. In Habkirchen brach ein Unbekannter nachts die Vertrauenskasse eines Eierstands auf und floh in einem schwarzen BMW mit französischen Kennzeichen. In Saarbrücken sucht die Polizei Hisham Akadr, 26. Eine hilflose Lage ist nicht ausgeschlossen. Ausführliches dazu gleich um halb. Jetzt die Meldungen aus aller Welt.
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3: Ich bin Thomas Brockt. Bundeskanzler Merz hat zum Auftakt des EU-Gipfels für eine weitere Aufstockung der Mittel für die Ukraine geworben. Es müsse alles getan werden, um der Ukraine über den kommenden Winter und auch im nächsten Jahr zu helfen, sagte Merz in Brüssel.
4: Der Kanzler geht davon aus, dass die Mittel für Kiew noch einmal aufgestockt werden müssen. Der Ukraine fehlen nach eigenen Angaben im nächsten Jahr knapp 70 Milliarden Euro im Haushalt und für die Verteidigung gegen Russland. Dass dafür aber in der EU eingefrorenes russisches Vermögen verwendet wird, schließt Merz aus. Zumindest in der Form, dass diese Gelder in die USA überführt werden, quasi als Druckmittel in den Bemühungen um Friedensverhandlungen. Diana Kramer, Nachrichtenredaktion.
3: Patientinnen und Patienten sollen im Notfall künftig zielgenauer und besser versorgt werden. Dazu hat der Bundestag eine Reform der Notfallversorgung beschlossen. Künftig soll in einer fachlichen Ersteinschätzung telefonisch oder vor Ort festgelegt werden, welche Hilfe jemand braucht. Die Telefonnummern 112 und die ärztliche Bereitschaftsnummer 116 117 sollen dafür verzahnt werden. Je nach Dringlichkeit sollen die Patienten dann in eine Arztpraxis, in eine Notdienstpraxis oder in die Notaufnahme einer Klinik vermittelt werden. Wenn Kunden Opfer von Kontobetrug werden, müssen Banken ihnen das verlorene Geld zunächst sofort erstatten. Das hat der Europäische Gerichtshof in Luxemburg entschieden. Das gilt auch dann, wenn die Bank den Kunden grobe Fahrlässigkeit vorwirft, zum Beispiel nach einem Phishing-Betrug.
5: Im Kern sagt das höchste EU-Gericht, die Erstattung der nicht autorisierten Zahlung und die Frage, wer letztendlich den Schaden tragen muss, sind zwei unterschiedliche Dinge. Zunächst müsse die Bank auf jeden Fall den abgebuchten Betrag erstatten. Ausgenommen ist nur der Fall, dass der Kontoinhaber selbst verdächtigt wird, am Betrug mitgewirkt zu haben. Und nach der Erstattung könne man dann regeln, wer schlussendlich verantwortlich ist. Das sei im Interesse eines hohen Verbraucherschutzes das beste Vorgehen. Aus Brüssel, Dieter Ebeling.
3: Der Tankrabatt kommt zwei Wochen nach seinem Start nach Einschätzung von Wirtschaftswissenschaftlern nicht vollständig bei den Verbrauchern an. Berechnungen von IFO und DIW sehen teils deutliche Lücken. Auch das Bundeskartellamt sieht keine ganz vollständige Weitergabe. Die Mineralölbranche widerspricht. Laut DIW sind bislang nur rund zwei Drittel der Steuersenkung von 16,7 Cent bei den Verbrauchern angekommen.
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1: Im Saarland ist es gerade meist freundlich mit ein paar Wolken bei rund 18 bis 19 Grad. In den kommenden Stunden bleibt es trocken. Die Wolken wechseln sich mit klaren Abschnitten ab. Mehr als um die 19 Grad sind nicht drin. Und so wird's die nächsten Tage bei uns. Freitag oft sonnig, morgens um 9, tagsüber um 21 Grad. Samstag grau und nass mit leichtem Regen, nur noch um 12 Grad.
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1: Der Blick auf die Straßen. Vorsicht bitte auf der A8 von Saarlouis in Richtung Luxemburg. In der Ausfahrt Perlborg steht ein liegengebliebenes Fahrzeug. Wir wünschen euch eine gute Fahrt.
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1: Hallo, schönen guten Nachmittag. Ich bin Melanie Schneider und bei uns geht's rein in die nächste Stunde mit den besten Hits der Stadt hier in eurem City Radio. Weiter geht's mit Philipp Bailey und Phil Collins und Easy Lover. Und danach wird's richtig tanzbar mit Kylie Minogue und I Should Be So Lucky.
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1: In Habkirchen ist heute Nacht Geld aus einer Vertrauenskasse an einem Eierverkaufsstand gestohlen worden. Darüber spreche ich jetzt mit unserem Redakteur Sebastian Kant. Hallo Sebastian.
2: Hallo Melanie.
1: Worum geht's da genau?
2: Es geht um einen Eierverkaufsstand in der Prälat-Roth-Straße in Habkirchen. Dort hat ein bislang unbekannter Täter heute Nacht Bargeld aus einer Vertrauenskasse gestohlen. Laut Polizei war das gegen 1 Uhr. Danach ist der Mann mit einem schwarzen BMW-Kombi weggefahren, offenbar mit französischem Kennzeichen.
1: Wie ist das Ganze denn abgelaufen?
2: Nach bisherigen Erkenntnissen ist der Täter mit dem Auto direkt zu dem Verkaufsstand gefahren. Dort soll er die Vertrauenskasse gewaltsam geöffnet haben. Wie viel Geld er mitgenommen hat, sagt die Polizei bisher nicht. Anschließend ist er wieder in den BMW gestiegen und in Richtung Rheinheim geflüchtet.
1: Und wonach sucht die Polizei jetzt genau?
2: Die Polizei hofft auf Zeugen, die heute Nacht in Habkirchen etwas Verdächtiges gesehen haben. Besonders wichtig ist dieser schwarze BMW-Kombi mit französischem Kennzeichen. Gesucht werden Hinweise zum Auto, zur Fahrtrichtung oder auch zum Fahrer. Wer etwas weiß, soll sich bei der Polizeiinspektion Homburg melden.
1: Also, heute Nacht wurde in Habkirchen Bargeld aus einer Vertrauenskasse an einem Eierverkaufsstand gestohlen. Der Täter ist mit einem schwarzen BMW in Richtung Rheinheim geflüchtet. Die Polizei sucht Zeugen. Danke, Sebastian.
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1: Es ist 3:30. Die

0: Bundestag hat eine Reform der Notfallversorgung beschlossen. Künftig soll eine zentrale Ersteinschätzung die Zuweisung an die richtige Anlaufstelle erleichtern. Der Europäische Gerichtshof entscheidet, dass Banken Kunden nach Kontobetrug sofort das Geld zurückerstatten müssen, auch bei grober Fahrlässigkeit. Und damit zu den Nachrichten aus dem Saarland.
1: Mit Andreas Klein, hallo. In Quierschied hat es heute kurz vor 8 Uhr einen schweren Unfall gegeben. Zwei Fahrer haben leichte Verletzungen erlitten. Der Schaden liegt bei rund 20.000 Euro. An der Kreuzung Fischbacher Straße und auf der Brach sind ein VW Passat und ein Mercedes Vito im Einsatz für Amazon zusammengestoßen. Nach ersten Angaben hat der 21-jährige Lieferwagenfahrer dem 41-jährigen Passatfahrer die Vorfahrt genommen. Zeugen haben zunächst einen eingeklemmten Fahrer gemeldet. Die Feuerwehr hat den Mann aber ohne technische Rettung befreit. Am Elektrolieferwagen haben Einsatzkräfte das Hochvoltsystem abgeschaltet. Die Kreuzung ist komplett gesperrt gewesen. In Habkirchen hat ein unbekannter Täter heute Nacht Bargeld aus der Vertrauenskasse eines Eierverkaufsstands gestohlen. Die Tat hat sich gegen 1 Uhr in der Prälat-Rothstraße ereignet. Nach Angaben der Polizei ist der Täter mit einem schwarzen BMW-Kombi zu dem Verkaufsstand gefahren. Das Auto hat ein französisches Kennzeichen. Der Mann hat die Kasse gewaltsam geöffnet und Bargeld entnommen. Die Höhe der Beute nennt die Polizei nicht. Anschließend ist er in Richtung Rheinheim geflüchtet. Die Polizei bittet Zeugen um Hinweise zu dem Auto oder zum Fahrer. Die Polizei sucht weiter nach Hisham Akkadr aus Saarbrücken. Der 26-Jährige gilt seit dem 23. September als vermisst. Die bisherigen Ermittlungen haben nicht zu seinem Aufenthaltsort geführt. Jetzt bittet die Polizei die Bevölkerung um Hilfe. Hisham Akkadr ist etwa 1,89 Meter groß und schlank. Möglicherweise trägt er eine Jogginghose, Flipflops und ein graues T-Shirt. Die Ermittler schließen eine hilflose Lage nicht aus. Weitere Angaben zu den Umständen seines Verschwindens nennt die Polizei bisher nicht. Hinweise nimmt jede Polizeidienststelle entgegen. Ein LKW-Unfall auf der A6 bei Saarbrücken hat gestern Morgen für erhebliche Behinderungen gesorgt. Ein Sattelzug ist außer Kontrolle geraten und gegen die Schutzplanke geprallt. Danach hat das Gespann fast quer auf der Fahrbahn gestanden. Nach bisherigen Erkenntnissen hat der 46-jährige Fahrer möglicherweise versehentlich die elektronische Handbremse betätigt. Dadurch sollen kurzzeitig alle Räder blockiert haben. Einsatzkräfte haben die Autobahn für rund 45 Minuten voll gesperrt. Insgesamt hat es etwa 4,5 Stunden Verkehrsbehinderungen gegeben. Verletzt hat sich niemand. Den Schaden schätzt die Polizei auf rund 120.000 Euro. Soweit das Neueste aus der Region. Für den Moment. Weitere Nachrichten findet ihr auf blaulichtreport-saarland.de.
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0: Aktuell haben wir im Saarland überwiegend Wolken, teils auch klaren Himmel, dazu etwa 18 bis 19 Grad. Es bleibt heute trocken und zwischendurch kommt auch mal die Sonne raus. Und so wird's die nächsten Tage bei uns. Freitag freundlich und mild, früh um 9, am Tag um 21 Grad. Samstag wird's deutlich kühler, bedeckt und mit leichtem Regen, maximal um 12 Grad.
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0: Der Blick auf die Straßen. Vorsicht bitte auf der A8 von Saarlouis in Richtung Luxemburg. In der Ausfahrt Perlborg steht ein liegengebliebenes Fahrzeug. Wir wünschen euch eine gute Fahrt.
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0: Hallo, schönen guten Nachmittag. Ich bin Melanie Schneider und bei uns geht's rein in die nächste Stunde mit den besten Hits der Stadt hier in eurem Cityradio. Heute ist übrigens Welthändewaschtag. Gleich hört ihr Katie Tunstall mit Black Horse and the Cherry Tree. Danach wird's poppig mit The Lightning Seeds und Pure.
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1: 16 Uhr, die aktuellen Temperaturen für eure City. Riegelsberg 20, Schwalbach 21, Bexbach 20, Schiffweiler 19 und Namborn 20 Grad. Mehr vom Wetter gleich.
2: Und jetzt in Kürze das Wichtigste aus dem Saarland und der Region mit Andreas Klein. In Quierschied stießen ein Passat und ein Lieferwagen zusammen. Beide Fahrer wurden leicht verletzt. In Habkirchen brach ein Unbekannter die Vertrauenskasse eines Eierstands auf und floh in einem schwarzen BMW mit französischen Kennzeichen. In Saarbrücken sucht die Polizei den vermissten 26-jährigen Hisham Akader. Eine hilflose Lage ist nicht ausgeschlossen. Ausführliches dazu gleich um halb. Jetzt die Meldungen aus aller Welt.
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3: Ich bin Thomas Brockt. Patienten sollen im Notfall künftig zielgenauer und besser versorgt werden. Dazu beschloss der Bundestag heute mit den Stimmen der Koalition und der Grünen eine Reform der Notfallversorgung.
4: Künftig soll in einer fachlichen Ersteinschätzung telefonisch oder vor Ort festgelegt werden, welche Hilfe jemand braucht. Je nach Dringlichkeit werden dann Patienten in eine Arztpraxis, in eine Notdienstpraxis oder in die Notaufnahme vermittelt, sagte Gesundheitsminister Carsten Lindemann im Bundestag. Daneben soll es in Kliniken angedockte Notfallzentren geben. Patienten soll hier der Weg in eine angeschlossene Notdienstpraxis oder die Notaufnahme gewiesen werden. Rettungsdienste und Notaufnahmen sollen so von vermeidbaren Behandlungsfällen entlastet werden. Tine Klimach, Nachrichtenredaktion.
3: Bundeskanzler Merz hat beim EU-Gipfel für zusätzliche Unterstützung der Ukraine geworben. Nach seinen Angaben müssten die Mittel aufgestockt werden, um dem Land auch über den Winter und im kommenden Jahr zu helfen. Außerdem lehnte Merz ab, einen Teil der in der EU eingefrorenen russischen Vermögenswerte in die USA zu überführen. Die rund 210 Milliarden Euro sollten in Europa bleiben. Es ist wieder Ferienzeit in Deutschland. In 11 Bundesländern sind ab morgen Herbstferien. Heißt, es wird wieder voll auf den Straßen. Der ADAC erwartet an diesem Wochenende viel Verkehr und Staus wie in den Sommerferien.
5: Wie oft zu Ferienbeginn treffen ab Freitagmittag die ersten Urlaubsreisenden auf Berufspendler. Der Freitag ist laut ADAC deshalb einer der staureichsten Tage. Die nächste Reisewelle rollt dann traditionell am Samstagvormittag, vor allem Richtung Alpen und in der Gegenrichtung zu den Küsten. Im Ausland ist es besonders die Brenner-Autobahn in Österreich und Italien. Der ADAC rät deshalb am besten sehr früh am Samstagmorgen oder erst am Sonntag loszufahren. Diana Kramer, Nachrichtenredaktion.
3: Die Mehlschwalbe ist zum Vogel des Jahres 2027 gewählt worden. Bei der Online-Abstimmung erhielt sie rund 45% der Stimmen und setzte sich damit deutlich gegen 4 andere Kandidaten durch. Die Mehlschwalbe gilt in Deutschland als gefährdet. Nach Angaben der Naturschutzverbände fehlen ihr an modernen Gebäuden zunehmend geeignete Nistplätze. Außerdem machen ihr der Rückgang von Insekten und das Entfernen von Nestern zu schaffen.
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1: Draußen im Saarland. Trocken, mal klar, mal mehr Wolken bei ungefähr 19 Grad. In den kommenden Stunden ändert sich daran wenig. Regen ist keiner dabei. Und so wird's die nächsten Tage bei uns. Freitag viel Sonne und milde 21 Grad. Morgens um 9. Samstag dann dicht grau und immer wieder leichter Regen. Dazu nur noch etwa 12 Grad.
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1: Der Blick auf die Straßen. Vorsicht bitte auf der L115 in Neunkirchen. Auf der Peter-Neuber-Allee gibt es in Höhe Margarete-Bacher-Straße eine ungesicherte Unfallstelle. Wir wünschen euch eine gute Fahrt.
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1: Hallo, schönen guten Nachmittag. Ich bin Melanie Schneider und bei uns geht's rein in die nächste Stunde mit den besten Hits der Stadt hier in eurem City Radio. Weiter geht's mit Kim Sanders und Something About You. Und danach schicken wir euch mit den Pet Shop Boys und Always On My Mind direkt ins Wochenende.

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1: In Quierschied hat es heute Morgen einen heftigen Unfall mit einem Lieferwagen gegeben. Sebastian Kant ist bei uns im Studio. Hallo Sebastian.
2: Hallo Melanie.
1: Worum geht's da genau?
2: Heute Morgen kurz vor 8 sind in Quierschied zwei Fahrzeuge zusammengestoßen. Passiert ist das an der Kreuzung Fischbacher Straße und auf der Brach. Beteiligt waren ein VW Passat und ein Mercedes Vito, der offenbar für Amazon unterwegs war. Beide Fahrer wurden leicht verletzt. Der Schaden liegt bei rund 20.000 Euro.
1: Wie ist der Unfall denn passiert?
2: Nach ersten Angaben kam der 41-jährige Passatfahrer aus der Straße auf der Brach. Von rechts kam auf der Fischbacher Straße der Lieferwagen, gefahren von einem 21-Jährigen. Nach bisherigem Stand soll es dabei um eine Vorfahrtssituation gegangen sein. Das prüft die Polizei aber noch. Der Zusammenstoß war ziemlich heftig. Am Passat wurde die Front stark beschädigt, auch die Fahrertür war verformt.
1: Und wie lief der Einsatz danach ab?
2: Zeugen hatten zunächst gemeldet, dass der Passatfahrer möglicherweise eingeklemmt ist. Deshalb wurde die Feuerwehr zur Personenrettung alarmiert. Am Ende konnte der Mann aber ohne schweres Gerät befreit werden. Weil der Lieferwagen elektrisch unterwegs war, wurde außerdem das Hochvoltsystem abgeschaltet.
1: Was ist jetzt noch offen?
2: Die Polizei muss jetzt klären, wie genau es zu dem Zusammenstoß kam und wer in der Situation Vorfahrt hatte. Während des Einsatzes war die Kreuzung komplett gesperrt. Insgesamt waren etwa 25 Kräfte von Feuerwehr, Rettungsdienst und Polizei vor Ort. Die Pakete aus dem beschädigten Lieferwagen wurden noch in ein Ersatzfahrzeug umgeladen. Deshalb hat sich die Auslieferung verzögert.
1: In Quierschied sind heute Morgen also zwei Fahrer bei einem Unfall leicht verletzt worden. Der Sachschaden ist hoch. Die Polizei ermittelt jetzt zum genauen Ablauf. Danke, Sebastian.
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1: Es ist 16:30, die aktuellen Temperaturen für eure City. Püttlingen 21, Saarlouis 21, Homburg 20, Neunkirchen 20 und Nohfelden 20 Grad. Mehr vom Wetter gleich. Und damit ein kurzer Blick auf die Nachrichtenlage. Der Bundestag hat eine Reform der Notfallversorgung beschlossen, um Patienten gezielter und effizienter zu behandeln. Bundeskanzler Merz wirbt beim EU-Gipfel für mehr Unterstützung der Ukraine und lehnt die Überführung eingefrorener russischer Vermögenswerte in die USA ab. Zum Ferienbeginn in 11 Bundesländern rechnet der ADAC am Wochenende mit starkem Reiseverkehr und zahlreichen Staus. Und damit zu den Nachrichten aus dem Saarland.
2: Mit Andreas Klein, hallo.
3: In Quierschied hat es heute kurz vor 8 Uhr einen Unfall mit zwei leicht verletzten Fahrern gegeben. An der Kreuzung Fischbacher Straße und auf der Brach sind ein VW Passat und ein Mercedes Vito zusammengestoßen. Der Lieferwagen ist für Amazon eingesetzt gewesen. Der 41-jährige Passatfahrer ist aus der Straße auf der Brach gekommen. Nach ersten Angaben hat ihm der 21-jährige Lieferwagenfahrer von rechts die Vorfahrt genommen. Zeugen haben zunächst eine eingeklemmte Person gemeldet.

0: Jahren. Das Auto hat ein französisches Kennzeichen. Der Unbekannte hat die Kasse gewaltsam geöffnet und Bargeld mitgenommen. Die Höhe der Beute nennt die Polizei nicht. Danach ist der Täter in Richtung Reinheim geflüchtet. Die Polizei sucht Zeugen. Hinweise nimmt die Polizeiinspektion Homburg entgegen. Die Polizei sucht in Saarbrücken nach dem vermissten Hisham Akadr. Der 26-Jährige fehlt seit dem 23. September 2026. Die bisherigen Ermittlungen haben nicht zu seinem Aufenthaltsort geführt. Deshalb bittet die Polizei jetzt die Bevölkerung um Hilfe. Hisham Akadr ist etwa 1,89 Meter groß und schlank. Er trägt möglicherweise eine Jogginghose, Flipflops und ein graues T-Shirt. Die Ermittler schließen eine hilflose Lage nicht aus. Weitere Angaben zu den Umständen seines Verschwindens macht die Polizei zunächst nicht. Hinweise nimmt die Polizeiinspektion Saarbrücken Stadt entgegen, ebenso jede andere Polizeidienststelle. Ein LKW-Unfall hat gestern Morgen auf der A6 bei Saarbrücken für erhebliche Verkehrsbehinderungen gesorgt. Ein 46-jähriger Fahrer ist mit seinem Sattelzug außer Kontrolle geraten. Der Lastwagen hat sich auf der Autobahn gedreht, ist gegen die rechte Schutzplanke gekracht und fast quer zur Fahrtrichtung zum Stehen gekommen. Nach bisherigen Erkenntnissen hat der Fahrer möglicherweise versehentlich die elektronische Handbremse betätigt. Dabei haben kurzzeitig sämtliche Räder blockiert. Für die Bergung haben die Einsatzkräfte die Autobahn rund 45 Minuten voll gesperrt. Insgesamt hat der Verkehr etwa 4,5 Stunden lang stark gestockt. Niemand hat Verletzungen erlitten. Der Schaden liegt bei rund 120.000 Euro. Die Ermittlungen dauern an. Soweit das Neueste aus der Region für den Moment. Weitere Nachrichten findet ihr auf blaulichtreport-saarland.de.
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2: Im Saarland ist es gerade meist freundlich mit ein paar Wolken bei rund 18 bis 19 Grad. In den kommenden Stunden bleibt es trocken, die Wolken wechseln sich mit klaren Abschnitten ab, mehr als um die 19 Grad sind nicht drin. Und so wird's die nächsten Tage bei uns. Freitag oft sonnig, morgens um 9, tagsüber um 21 Grad. Samstag grau und nass mit leichtem Regen, nur noch um 12 Grad.
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2: Uns liegen aktuell für das ganze Saarland keine Meldungen vor. Wir wünschen euch eine gute Fahrt.
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2: Hallo, schönen guten Nachmittag. Ich bin Melanie Schneider und bei uns geht's rein in die nächste Stunde mit den besten Hits der Stadt hier in eurem Cityradio. Weiter geht's mit Roxette und Listen to Your Heart. Direkt danach Miley Cyrus mit End of the World.
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1: 17 Uhr, die aktuellen Temperaturen für eure City. Heusweiler 20, Sabellingen 19, Mandelbachtal 20, Ottweiler 20 und Freisen 19 Grad. Mehr vom Wetter gleich.
2: Und jetzt in Kürze das Wichtigste aus dem Saarland und der Region mit Andreas Klein. In Quierschied stießen ein Passat und ein Amazon-Lieferwagen zusammen. Beide Fahrer wurden leicht verletzt, Schaden rund 20.000 Euro. In Habkirchen knackte ein Unbekannter nachts die Vertrauenskasse eines Eierstands und floh im schwarzen BMW-Kombi mit französischem Kennzeichen. In Saarbrücken sucht die Polizei Hisham Akadr, 26, seit September vermisst. Eine hilflose Lage ist möglich. Ausführliches dazu gleich um halb. Jetzt die Meldungen aus aller Welt.
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3: Ich bin Thomas Brockt. Seit 2 Wochen gilt der aktuelle Tankrabatt. Nach Einschätzung von Wirtschaftswissenschaftlern kommt er aber nicht vollständig bei den Verbrauchern an. Berechnungen von IFO und DIW sehen teils deutliche Lücken.
4: Der Tankrabatt müsste den Liter Sprit um knapp 17 Cent günstiger machen. Aber Berechnungen vom Deutschen Institut für Wirtschaftsforschung ergeben, dass nur etwa 2/3 der Steuersenkung weitergereicht wurden, zuletzt um die 9 Cent. Laut IFO-Institut war es etwas mehr. Demnach werden je nach Sorte 13 bis knapp 15 Cent Rabatt weitergegeben. Die Mineralölbranche widerspricht. Die Steuersenkung werde in vollem Umfang weitergegeben. Dort verweist man auf die Weltmarktpreise. Aktuell ist Super E10 gut 3 Cent teurer als am ersten Tag des Tankrabatts. Diesel ist minimal billiger. Ursula Winkler, Berlin.
3: Patientinnen und Patienten sollen im Notfall künftig zielgenauer und besser versorgt werden. Dazu hat der Bundestag eine Reform der Notfallversorgung beschlossen. Künftig soll in einer fachlichen Ersteinschätzung telefonisch oder vor Ort festgelegt werden, welche Hilfe jemand braucht. Die Telefonnummern 112 und die ärztliche Bereitschaftsnummer 116117 sollen dafür verzahnt werden. Je nach Dringlichkeit sollen die Patienten dann in eine Arztpraxis, in eine Notdienstpraxis oder in die Notaufnahme einer Klinik vermittelt werden. Bundeskanzler Merz hat beim EU-Gipfel für eine weitere Aufstockung der Mittel für die Ukraine geworben. Es müsste alles getan werden, um der Ukraine über den kommenden Winter und auch im nächsten Jahr zu helfen, sagte Merz in Brüssel.
5: Der Kanzler geht davon aus, dass die Mittel für Kiew noch einmal aufgestockt werden müssen. Der Ukraine fehlen nach eigenen Angaben im nächsten Jahr knapp 70 Milliarden Euro im Haushalt und für die Verteidigung gegen Russland. Dass dafür aber in der EU eingefrorenes russisches Vermögen verwendet wird, schließt Merz aus. Zumindest in der Form, dass diese Gelder in die USA überführt werden, quasi als Druckmittel in den Bemühungen um Friedensverhandlungen. Diana Kramer, Nachrichtenredaktion.
3: Seit heute gilt an allen Bahnhöfen der Deutschen Bahn ein Alkoholverbot und die erste Bilanz fällt positiv aus. Das Verbot sei gut und ruhig angelaufen, besondere Vorfälle aus den Regionen seien bisher nicht bekannt, teilte eine Sprecherin der Bahn mit. Wer trotzdem alkoholische Getränke konsumiert, werde von Sicherheitskräften auf das Verbot angesprochen. Im schlimmsten Fall drohe ein Hausverbot.
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1: Aktuell haben wir im Saarland überwiegend Wolken, teils auch klaren Himmel, dazu etwa 18 bis 19 Grad. Es bleibt heute trocken und zwischendurch kommt auch mal die Sonne raus. Und so wird's die nächsten Tage bei uns. Freitag freundlich und mild, früh um 9, am Tag um 21 Grad. Samstag wird's deutlich kühler, bedeckt und mit leichtem Regen, maximal um 12 Grad.
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1: Uns liegen aktuell für das ganze Saarland keine Meldungen vor. Wir wünschen euch eine gute Fahrt.
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1: Hallo, schönen guten Abend. Ich bin Melanie Schneider. Und bei uns geht's rein in die nächste Stunde mit den besten Hits der Stadt hier in eurem City Radio. Weiter geht's mit Robbie Williams und Let Me Entertain You. Und danach bleiben wir in Stimmung mit Queen und Heaven for Everyone.
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1: In Habkirchen ist heute Nacht an einem Eierverkaufsstand Bargeld gestohlen worden. Darüber spreche ich jetzt mit Sebastian Kant aus der Redaktion. Hallo Sebastian.
2: Hallo Melanie.
1: Worum geht es da grundsätzlich?
2: Es geht um einen Diebstahl aus so einer Vertrauenskasse, wie man sie an Verkaufsständen auf dem Land oft kennt. Passiert ist das heute Nacht gegen 1 Uhr in Habkirchen in der Prälat-Roth-Straße. Ein bislang unbekannter Mann soll dort Bargeld aus der Kasse eines Eierverkaufsstands gestohlen haben. Danach ist er laut Polizei mit einem schwarzen BMW-Kombi weggefahren.
1: Was weiß man denn darüber, wie das genau abgelaufen ist?
2: Nach bisherigen Erkenntnissen fuhr der Mann mit dem BMW direkt zu dem Verkaufsstand. Dort soll er sich an der Vertrauenskasse zu schaffen gemacht und sie gewaltsam geöffnet haben. Wie viel Geld er mitgenommen hat, sagt die Polizei bisher nicht. Auffällig ist vor allem das Auto, ein schwarzer BMW-Kombi mit französischem Kennzeichen. Nach der Tat fuhr der Wagen in Richtung Rheinheim davon.
1: Und was macht die Polizei jetzt? Gibt es schon eine Spur?
2: Im Moment sucht die Polizei vor allem Zeugen. Also Menschen, die heute Nacht in Habkirchen etwas Verdächtiges gesehen haben oder denen ein schwarzer BMW-Kombi mit französischem Kennzeichen aufgefallen ist. Auch Hinweise zum Fahrer wären wichtig. Zuständig ist die Polizeiinspektion Homburg. Die nimmt Hinweise telefonisch unter 06841 1060 entgegen.
1: Also, heute Nacht wurde in Habkirchen Bargeld aus der Vertrauenskasse eines Eierverkaufsstands gestohlen. Der unbekannte Täter flüchtete offenbar mit einem schwarzen BMW-Kombi mit französischem Kennzeichen. Die Polizei sucht Zeugen. Danke, Sebastian.
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1: Es ist 5:30. Die aktuellen Temperaturen für eure City. Saarbrücken 18, Dillingen 18, St. Ingbert 18, Illingen 18 und Tholey 18 Grad. Mehr vom Wetter? Gleich. Und damit ein kurzer Blick auf die Nachrichtenlage. Wirtschaftsforscher kritisieren, dass der Tankrabatt an den Zapfsäulen nur teilweise bei den Verbrauchern ankommt. Der Bundestag hat eine Reform beschlossen, um Patienten im Notfall schneller und gezielter zu versorgen, unter anderem durch verzahnte Notrufnummern. Bundeskanzler Merz setzt sich beim EU-Gipfel für mehr Hilfen für die Ukraine ein, lehnt jedoch die Nutzung eingefrorener russischer Vermögen als Druckmittel ab. Und damit zu den Nachrichten aus dem Saarland.
2: Mit Andreas Klein, hallo. Die Polizei sucht weiter nach Hisham Akadr aus Saarbrücken. Der 26-Jährige fehlt seit dem 23. September. Die bisherigen Ermittlungen haben keinen Erfolg gebracht, deshalb bittet die Polizei jetzt die Bevölkerung um Hilfe. Hisham Akadr ist etwa 1,89 Meter groß und schlank. Möglicherweise trägt er eine Jogginghose, Flipflops und ein graues T-Shirt. Die Ermittler

0: möglicherweise versehentlich die elektronische Handbremse betätigt. Kurzzeitig haben offenbar alle Räder blockiert. Der Sattelzug hat sich gedreht, ist gegen die rechte Schutzplanke geprallt und fast quer auf der Fahrbahn zum Stehen gekommen. Die Autobahn ist rund 45 Minuten voll gesperrt gewesen. Insgesamt hat es etwa 4,5 Stunden Verkehrsbehinderungen gegeben. Verletzt hat sich niemand. Der Schaden liegt bei rund 120.000 Euro. In Quierschied hat es heute kurz vor 8 Uhr einen Unfall mit 2 Leichtverletzten gegeben. Im Kreuzungsbereich Fischbacher Straße und auf der Brach sind ein VW Passat und ein Mercedes Vito zusammengestoßen. Der Lieferwagen ist für Amazon eingesetzt gewesen. Nach ersten Angaben ist der 41 Jahre alte Passat-Fahrer aus der Straße auf der Brach gekommen. Der 21 Jahre alte Fahrer des Lieferwagens ist auf der Fischbacher Straße von rechts gekommen und hat ihm die Vorfahrt genommen. Beide Fahrer haben leichte Verletzungen erlitten. Feuerwehr, Rettungsdienst und Polizei sind mit rund 25 Einsatzkräften vor Ort gewesen. Der Schaden liegt bei etwa 20.000 Euro. In Habkirchen hat ein Unbekannter in der Nacht auf heute Bargeld aus einer Vertrauenskasse gestohlen. Der Eierverkaufsstand steht in der Prälat-Roth-Straße in Höhe der Hausnummer 31. Nach Angaben der Polizei ist der Täter gegen 1 Uhr mit einem schwarzen BMW-Kombi vorgefahren. Das Auto hat ein französisches Kennzeichen. Der Mann hat die Kasse gewaltsam geöffnet und Bargeld mitgenommen. Die Höhe der Beute nennt die Polizei nicht. Danach ist der Täter in Richtung Rheinheim geflüchtet. Die Polizei sucht Zeugen mit Hinweisen zu dem schwarzen BMW oder zum Fahrer. Soweit das Neueste aus der Region für den Moment. Weitere Nachrichten findet ihr auf blaulichtreport-saarland.de.
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2: Draußen im Saarland. Trocken, mal klar, mal mehr Wolken bei ungefähr 19 Grad. In den kommenden Stunden ändert sich daran wenig, Regen ist keiner dabei. Und so wird's die nächsten Tage bei uns. Freitag viel Sonne und milde 21 Grad, morgens um 9. Samstag dann dicht grau und immer wieder leichter Regen, dazu nur noch etwa 12 Grad.
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2: Der Blick auf die Straßen. Vorsicht bitte auf der A8 von Neunkirchen in Richtung Saarlouis. Zwischen dem Dreieck Friedrichsthal und Friedrichsthal-Bildstock gibt es eine ungesicherte Unfallstelle. Wir wünschen euch eine gute Fahrt.
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2: Hallo, schönen guten Abend. Ich bin Melanie Schneider und bei uns geht's rein in die nächste Stunde mit den besten Hits der Stadt, hier in eurem Cityradio. Weiter geht's mit Roxy Music und Jealous Guy, direkt danach Texas Lightning mit No

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1: Hallo, heute ist Donnerstag, der 15. Oktober. Und dieser Tag trägt gleich mehrere Geschichten in sich. Im Jahr 1582 wurde in Spanien, Portugal und in den Kirchenstaaten der gregorianische Kalender eingeführt. Dafür ließ man einfach 10 Tage aus. Nach dem 4. Oktober kam direkt der 15. Ein Schnitt durch die Zeit. Damit der Kalender wieder besser zum Sonnenjahr passt. Ganz anders, aber ebenso eindrücklich, ist das Jahr 1815. Napoleon Bonaparte kommt auf der Insel St. Helena an. Dort beginnt sein Exil, ein mächtiger Name, und plötzlich ganz weit weg von der Weltbühne. Und dann Musik. Im Jahr 1977 steht Debbie Boone an der Spitze der Charts. Mit dem Song You Light Up My Life. 10 Wochen lang auf Platz 1. Und wenn Sie heute aufs Wetter schauen, denken Sie an 1987. Da beruhigte ein Wettermoderator im Fernsehen die Menschen. Und kurz darauf kam doch ein Sturm.
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1: Ich bin Thomas Brockt. Der Bundestag hat die gesetzliche Grundlage zur Einführung der digitalen Brieftasche im kommenden Jahr beschlossen. Dort kann dann etwa der Personalausweis abgespeichert werden. Künftig sollen sich Bürger mit der DU-App gegenüber Behörden oder Vertragspartnern im Netz einfacher ausweisen können.
2: Der digitale Ausweis soll es möglich machen, online ein neues Bankkonto zu eröffnen, einen Handyvertrag zu schließen oder ein Auto anzumieten. Die App soll im Januar freigeschaltet werden. Deutschland setzt damit eine EU-Verordnung um. Außerdem sollen ältere Menschen künftig keinen neuen Personalausweis mehr beantragen müssen. Wer bei der Beantragung seines letzten Personalausweises 70 Jahre oder älter war, soll ihn unbegrenzt weiter nutzen dürfen. Und Reisepassinhaber müssen bei einem Umzug nicht mehr zum Amt, um den Wohnort umtragen zu lassen. Tine Klimach, Nachrichtenredaktion.
1: Der Tankrabatt kommt 2 Wochen nach seinem Start nach Einschätzung von Wirtschaftswissenschaftlern nicht vollständig bei den Verbrauchern an. Berechnungen von IFO und DIW sehen teils deutliche Lücken. Auch das Bundeskartellamt sieht keine ganz vollständige Weitergabe. Laut DIW sind bislang nur rund 2 Drittel der Steuersenkung von knapp 17 Cent bei den Verbrauchern angekommen. Es ist wieder Ferienzeit in Deutschland. In 11 Bundesländern sind ab morgen Herbstferien. Heißt, es wird wieder voll auf den Straßen. Der ADAC erwartet an diesem Wochenende viel Verkehr und Staus wie in den Sommerferien.
3: Wie oft zu Ferienbeginn treffen ab Freitagmittag die ersten Urlaubsreisenden auf Berufspendler. Der Freitag ist laut ADAC deshalb einer der staureichsten Tage. Die nächste Reisewelle rollt dann traditionell am Samstagvormittag, vor allem Richtung Alpen und in der Gegenrichtung zu den Küsten. Im Ausland ist es besonders die Brenner-Autobahn in Österreich und Italien. Der ADAC rät deshalb am besten sehr früh am Samstagmorgen oder erst am Sonntag loszufahren. Diana Kramer, Nachrichtenredaktion.
1: Seit Mitternacht dürfen Reisende an bundesweit allen Bahnhöfen der Deutschen Bahn keinen Alkohol mehr trinken. Der Konzern zog inzwischen eine erste positive Bilanz. Das Verbot sei gut und ruhig angelaufen, teilte eine Sprecherin mit. Besondere Vorfälle seien bisher nicht bekannt. Wer alkoholische Getränke konsumiere, werde von Sicherheitskräften auf das Verbot angesprochen, hieß es. Im schlimmsten Fall drohe ein Hausverbot.
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4: Im Saarland sind es aktuell um die 17 Grad, dazu ein Mix aus Sonne und Wolken. In den kommenden Stunden bleibt es meist freundlich und trocken, die Wolken werden eher mal mehr. Und so wird's die nächsten Tage bei uns. Morgen am Freitag viel Sonne, um die 20 Grad. Übermorgen am Samstag deutlich kühler, mit vielen Wolken und etwas Regen, um die 13 Grad.

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1: Ich bin Thomas Brockt. An allen rund 5700 Stationen der Deutschen Bahn inklusive der Bahnsteige gilt seit heute ein Alkoholverbot. Die Deutsche Bahn hat schon eine erste positive Bilanz gezogen. Das Verbot sei gut und ruhig angelaufen.
2: Mit dem Feierabendbierchen auf den Zug warten am Bahnsteig ist Geschichte. Nur in den Bahnhofsgaststätten bleibt das Trinken von Bier, Wein und Co. erlaubt. Oder dann später im Zug während der Fahrt. So sollen die Bahnhöfe nicht nur sicherer, sondern auch sauberer werden. Sicherheitskräfte sollen künftig auf die Menschen zugehen, die sich nicht an das Konsumverbot halten, mit Augenmaß, wie es heißt. Nicht-Einsichtigen droht ein Hausverbot. Bisher klappt die Maßnahme gut, es wurden laut Bahn keine besonderen Vorfälle bekannt. Ursula Winkler, Nachrichtenredaktion.
1: Der Bundestag hat die gesetzliche Grundlage zur Einführung der digitalen Brieftasche im kommenden Jahr beschlossen, in der etwa der Personalausweis abgespeichert werden kann. Künftig sollen sich Bürger mit der DU-App gegenüber Behörden und Vertragspartnern im Netz einfacher ausweisen können. Perspektivisch soll auch in der analogen Welt der Ausweis auf dem Handy ausreichen, sodass die Plastikkarte zu Hause bleiben kann. Schritt für Schritt sollen dann andere Identitätsnachweise wie etwa der Führerschein dazukommen. Patienten sollen im Notfall künftig zielgenauer und besser versorgt werden. Dazu beschloss der Bundestag heute mit den Stimmen der Koalition und der Grünen eine Reform der Notfallversorgung.
3: Künftig soll in einer fachlichen Ersteinschätzung telefonisch oder vor Ort festgelegt werden, welche Hilfe jemand braucht. Je nach Dringlichkeit werden dann Patienten in eine Arztpraxis, in eine Notdienstpraxis oder in die Notaufnahme vermittelt, so Gesundheitsminister Carsten Lindemann heute im Bundestag. Daneben soll es in Kliniken angedockte Notfallzentren geben. Patienten soll hier der Weg in eine angeschlossene Notdienstpraxis oder die Notaufnahme gewiesen werden. Tine Klimach, Berlin.
1: Die geplante Erschießung eines zum Tode verurteilten Attentäters in den USA soll nun doch nicht per Livestream übertragen werden. Das teilte Präsident Trump mit. Viele sehr gute und wohlmeinende Menschen wollten nicht dabei zusehen, wie der Mann sterbe, schrieb Trump auf seiner Plattform True Social. Nidal Hassan soll Anfang Dezember im Bundesstaat Texas hingerichtet werden. Er hatte 2009 ein Massaker auf einem Militärstützpunkt verübt. Die Pläne, seine Hinrichtung in einem Livestream zu zeigen, hatten für viel Kritik gesorgt.
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4: Bei uns im Saarland um die 17 Grad und leicht bewölkt. Regen ist keiner dabei. In den kommenden Stunden ändert sich wenig, es bleibt trocken. Zwischendurch ziehen mehr Wolken durch. Und so wird's die nächsten Tage bei uns. Morgen Freitag sonnig und mild bei etwa 20 Grad. Übermorgen Samstag mehr Wolken, kühler um die 13 Grad. Dazu etwas Regen möglich.
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1: Ich bin Thomas Brockt. Der Bundestag hat die gesetzliche Grundlage zur Einführung der digitalen Brieftasche im kommenden Jahr beschlossen. Dort kann dann etwa der Personalausweis abgespeichert werden. Künftig sollen sich Bürger mit der DU-App gegenüber Behörden oder Vertragspartnern im Netz einfacher ausweisen können.
2: Der digitale Ausweis soll es möglich machen, online ein neues Bankkonto zu eröffnen, einen Handyvertrag zu schließen oder ein Auto anzumieten. Die App soll im Januar freigeschaltet werden. Deutschland setzt damit eine EU-Verordnung um. Außerdem sollen ältere Menschen künftig keinen neuen Personalausweis mehr beantragen müssen. Wer bei der Beantragung seines letzten Personalausweises 70 Jahre oder älter war, soll ihn unbegrenzt weiter nutzen dürfen. Tine Klimach, Nachrichtenredaktion.
1: Seit heute dürfen Reisende an bundesweit allen Bahnhöfen der Deutschen Bahn keinen Alkohol mehr trinken. Der Konzern zog inzwischen eine erste positive Bilanz. Das Verbot sei gut und ruhig angelaufen, teilte eine Sprecherin mit. Besondere Vorfälle seien bisher nicht bekannt. Wer alkoholische Getränke konsumiere, werde von Sicherheitskräften auf das Verbot angesprochen, hieß es. Im schlimmsten Fall drohe ein Hausverbot. Im Streit um ein Instagram-Video von Bundeswirtschaftsministerin Reicher hat die Linke am Bundesverfassungsgericht einen Erfolg erzielt. Die Ministerin muss das Video zunächst entfernen. Das höchste deutsche Gericht in Karlsruhe gab damit einem Eilantrag der Linken statt.
3: Das Video zeigt eine Rede von Wirtschaftsministerin Reiche. Es wurde auf dem Insta-Kanal ihres Ministeriums geteilt, kurz nach dem Wahlsieg der Linken in Berlin. Reiche warnt darin, es sei gefährlich für den Investitionsstandort Deutschland, dass eine Partei über Enteignung spreche und Antisemitismus offen lebe. Reiche muss das Video jetzt löschen, bis die Klage richtig verhandelt wurde. Je nach Ausgang des Verfahrens darf das Video dann wieder veröffentlicht werden oder auch nicht. Geklärt werden soll, ob die Äußerungen im Video verfassungsgemäß sind. Ursula Winkler, Nachrichtenredaktion.
1: Die geplante Erschießung eines zum Tode verurteilten Attentäters in den USA soll nun doch nicht per Livestream übertragen werden. Das teilte Präsident Trump mit. Viele sehr gute und wohlmeinende Menschen wollten nicht dabei zusehen, wie der Mann sterbe, schrieb Trump auf seiner Plattform Truth Social. Nidal Hassan soll Anfang Dezember im Bundesstaat Texas hingerichtet werden. Er hatte 2009 einen Massaker auf einem Militärstützpunkt verübt. Die Pläne, seine Hinrichtung in einem Livestream zu zeigen, hatten für viel Kritik gesorgt.
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4: Im Saarland liegen wir gerade bei etwa 16 bis 17 Grad. Am Himmel sind ein paar Wolken unterwegs. Für die nächsten Stunden bleibt es trocken und die Wolken nehmen eher zu. Und so wird's die nächsten Tage bei uns. Morgen am Freitag freundlich mit viel Sonne und rund 20 Grad. Übermorgen am Samstag kühler, meist wolkig und mit leichtem Regen, um die 13 Grad.

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1: Ich bin Thomas Brockt. An allen rund 5700 Stationen der Deutschen Bahn inklusive der Bahnsteige gilt seit heute ein Alkoholverbot. Die Deutsche Bahn hat schon eine erste positive Bilanz gezogen. Das Verbot sei gut und ruhig angelaufen.
2: Mit dem Feierabendbierchen auf den Zug warten am Bahnsteig ist Geschichte. Nur in den Bahnhofsgaststätten bleibt das Trinken von Bier, Wein und Co. erlaubt. Oder dann später im Zug während der Fahrt. So sollen die Bahnhöfe nicht nur sicherer, sondern auch sauberer werden. Sicherheitskräfte sollen künftig auf die Menschen zugehen, die sich nicht an das Konsumverbot halten, mit Augenmaß, wie es heißt. Nicht-Einsichtigen droht ein Hausverbot. Bisher klappt die Maßnahme gut, es wurden laut Bahn keine besonderen Vorfälle bekannt. Ursula Winkler, Nachrichtenredaktion.
1: Der Bundestag hat die gesetzliche Grundlage zur Einführung der digitalen Brieftasche im kommenden Jahr beschlossen, in der etwa der Personalausweis abgespeichert werden kann. Künftig sollen sich Bürger mit der DU-App gegenüber Behörden und Vertragspartnern im Netz einfacher ausweisen können. Perspektivisch soll auch in der analogen Welt der Ausweis auf dem Handy ausreichen, sodass die Plastikkarte zu Hause bleiben kann. Schritt für Schritt sollen dann andere Identitätsnachweise wie etwa der Führerschein dazukommen. Die geplante Erschießung eines zum Tode verurteilten Attentäters auf einem Militärstützpunkt im US-Bundesstaat Texas soll nun doch nicht per Livestream übertragen werden. US-Präsident Trump teilte dazu mit, viele sehr gute und wohlmeinende Menschen wollten nicht dabei zusehen, wie der Mann sterbe.
3: Es ist erst knapp eine Woche her, dass eine Nachricht aus den USA für viel Aufruhr gesorgt hat. Die Hinrichtung eines früheren Militärpsychiaters soll öffentlich stattfinden. Das hat US-Verteidigungsminister Hegseth damals verkündet und kurz darauf bestätigt, es soll einen Livestream geben. Doch der Plan stieß auf viel Kritik und nun hat US-Präsident Trump ihn abgesagt. Die Hinrichtung soll Anfang Dezember aber trotzdem stattfinden. Damit soll das Todesurteil gegen einen Mann vollstreckt werden, der 2009 auf einem Militärstützpunkt 13 Menschen getötet hat. Franziska Spieker, Washington.
1: Der Tankrabatt kommt 2 Wochen nach seinem Start nach Einschätzung von Wirtschaftswissenschaftlern nicht vollständig bei den Verbrauchern an. Berechnungen von IFO und DIW sehen teils deutliche Lücken. Auch das Bundeskartellamt sieht keine ganz vollständige Weitergabe. Laut DIW sind bislang nur rund 2/3 der Steuersenkung von knapp 17 Cent bei den Verbrauchern angekommen.
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4: Im Saarland sind es aktuell um die 17 Grad. Dazu ein Mix aus Sonne und Wolken. In den kommenden Stunden bleibt es meist freundlich und trocken. Die Wolken werden eher mal mehr. Und so wird's die nächsten Tage bei uns. Morgen am Freitag viel Sonne, um die 20 Grad. Übermorgen am Samstag deutlich kühler, mit vielen Wolken und etwas Regen, um die 13 Grad. 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
1: Ich bin David Riemer. Der Bundestag hat die gesetzliche Grundlage zur Einführung der digitalen Brieftasche im kommenden Jahr beschlossen, in der etwa ein Personalausweis abgespeichert werden kann. Künftig sollen sich Bürger mit der DIO-App gegenüber Behörden oder Vertragspartnern im Netz einfacher ausweisen können.
2: Der digitale Ausweis soll es möglich machen, online ein neues Bankkonto zu eröffnen, einen Handyvertrag zu schließen oder ein Auto anzumieten. Die App soll im Januar freigeschaltet werden. Deutschland setzt damit eine EU-Verordnung um. Außerdem sollen ältere Menschen künftig keinen neuen Personalausweis mehr beantragen müssen. Wer bei der Beantragung seines letzten Personalausweises 70 Jahre oder älter war, soll ihn unbegrenzt weiter nutzen dürfen. Und Reisepassinhaber müssen bei einem Umzug nicht mehr zum Amt, um den Wohnort umtragen zu lassen. Tine Klimach, Nachrichtenredaktion.
1: Seit fast 24 Stunden dürfen Reisen an bundesweit allen Bahnhöfen der Deutschen Bahn keinen Alkohol mehr trinken. Der Konzern zog am Nachmittag nach Inkrafttreten der neuen Regelung eine erste positive Bilanz. Das Verbot sei gut und ruhig angelaufen, teilte eine Sprecherin mit. Besondere Vorfälle seien bisher nicht bekannt. Bisher können Frauen im Alter von 50 bis 75 Jahren am Brustkrebs-Screening teilnehmen. Künftig soll es auch für jüngere Frauen ab 45 Jahren eine Kassenleistung werden. Das hat das höchste Entscheidungsgremium zu den einzelnen Leistungen der gesetzlichen Krankenversicherung entschieden.
3: Brustkrebs ist die häufigste Krebsart bei Frauen. Mit dem Mammographieverfahren können Knoten in der Brust schon in einem sehr frühen Stadium entdeckt werden, oft bevor man sie ertasten kann. Frauen ab 50 bekommen bereits alle 2 Jahre eine Einladung zu der Untersuchung, künftig auch jüngere. Läuft alles nach Plan, können Frauen ab 45 ab August im nächsten Jahr Termine wahrnehmen. Voraussichtlich ab 2028 werden sie dann auch regelmäßig persönlich zu den Screenings eingeladen. Jüngere Frauen müssen die Kosten für die Untersuchung weiter selbst tragen. Ursula Winkler, Nachrichtenredaktion.
1: Zum Fußball. Bayer Leverkusen bleibt auch international auf Erfolgskurs. Die Werkself setzte sich in der Europa League beim polnischen Meister Lech Posen mit 4:0 durch und machte mit dem zweiten Sieg im zweiten Spiel einen weiteren Schritt in Richtung K.O.-Phase. Die Tore schossen Patrick Schick, der 2 Elfmeter verwandelte, sowie Malik Tillmann und Ibrahim Matza.
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4: Draußen im Saarland, viel Wolkendecke, Temperaturen um die 13 Grad. In den nächsten Stunden ändert sich wenig, es bleibt trocken und eher trüb. Und so wird's die nächsten Tage bei uns. Freitag wird mild, um die 20 Grad, dazu nur ein paar Wolken. Samstag dann wieder frischer, meist bedeckt und zwischendurch leichter Regen. Am Tag etwa 13, in der Nacht um die 7 Grad.

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1: Ich bin David Riemer. Patientinnen und Patienten sollen im Notfall künftig zielgenauer und besser versorgt werden. Dazu hat der Bundestag eine Reform der Notfallversorgung beschlossen. Künftig soll in einer fachlichen Ersteinschätzung telefonisch oder vor Ort festgelegt werden, welche Hilfe jemand braucht. Je nach Dringlichkeit sollen die Patienten dann in eine Arztpraxis, in eine Notdienstpraxis oder in die Notaufnahme einer Klinik vermittelt werden. Wenn Kunden Opfer von Kontobetrug werden, müssen Banken ihnen das verlorene Geld zunächst sofort erstatten. Das hat der Europäische Gerichtshof in Luxemburg entschieden. Das gilt auch dann, wenn die Bank den Kunden grobe Fahrlässigkeit vorwirft, etwa nach einem Phishing-Betrug.
2: Im Kern sagt das höchste EU-Gericht, die Erstattung der nicht autorisierten Zahlung und die Frage, wer letztendlich den Schaden tragen muss, sind zwei unterschiedliche Dinge. Zunächst müsse die Bank auf jeden Fall den abgebuchten Betrag erstatten. Ausgenommen ist nur der Fall, dass der Kontoinhaber selbst verdächtigt wird, am Betrug mitgewirkt zu haben. Und nach der Erstattung könne man dann regeln, wer schlussendlich verantwortlich ist. Das sei im Interesse eines hohen Verbraucherschutzes das beste Vorgehen. Aus Brüssel, Dieter Ebeling.
1: Die geplante Erschießung eines zum Tode verurteilten Attentäters auf einem Militärstützpunkt im US-Bundesstaat Texas soll nun doch nicht per Livestream übertragen werden. US-Präsident Trump teilte auf seiner Plattform True Social mit, viele sehr gute und wohlmeinende Menschen wollten nicht dabei zusehen, wie der Mann sterbe.
3: Es ist erst knapp eine Woche her, dass eine Nachricht aus den USA für viel Aufruhr gesorgt hat. Die Hinrichtung eines früheren Militärpsychiaters soll öffentlich stattfinden. Das hat US-Verteidigungsminister Hegseth damals verkündet und kurz darauf bestätigt, es soll einen Livestream geben. Doch der Plan stieß auf viel Kritik und nun hat US-Präsident Trump ihn abgesagt. Die Hinrichtung soll Anfang Dezember aber trotzdem stattfinden. Damit soll das Todesurteil gegen einen Mann vollstreckt werden, der 2009 auf einem Militärstützpunkt 13 Menschen getötet hat. Aus Washington, Franziska Spieker.
1: Der CO2-Preis, der Heizen und Tanken mit Öl und Gas teurer macht, soll im kommenden Jahr unverändert bleiben. Der aktuelle Preiskorridor von 55 bis 65 Euro soll auch im kommenden Jahr gelten. Das hat der Bundestag beschlossen. Viele Unternehmen in Deutschland müssen Zertifikate nachweisen, wenn sie CO2 verursachen. Der Korridor legt den Preis für den Handel mit diesen Zertifikaten im nationalen Emissionshandel fest.
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4: Im Saarland liegen wir aktuell bei ungefähr 12 Grad, dazu überwiegend bedeckter Himmel. In den kommenden Stunden bleibt's wolkenreich, Regen ist keiner dabei. Und so wird's die nächsten Tage bei uns. Freitag teils wolkig und richtig mild mit um die 21 Grad. Samstag wird's spürbar kühler, viele Wolken und gelegentlich etwas leichter Regen. Höchstwerte um die 13 Grad.

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1: Ich bin David Riemer. Der Bundestag hat die gesetzliche Grundlage zur Einführung der digitalen Brieftasche im kommenden Jahr beschlossen, in der etwa ein Personalausweis abgespeichert werden kann. Künftig sollen sich Bürger mit der DIU-App gegenüber Behörden oder Vertragspartnern im Netz einfacher ausweisen können.
2: Der digitale Ausweis soll es möglich machen, online ein neues Bankkonto zu eröffnen, einen Handyvertrag zu schließen oder ein Auto anzumieten. Die App soll im Januar freigeschaltet werden. Deutschland setzt damit eine EU-Verordnung um. Außerdem sollen ältere Menschen künftig keinen neuen Personalausweis mehr beantragen müssen. Wer bei der Beantragung seines letzten Personalausweises 70 Jahre oder älter war, soll ihn unbegrenzt weiter nutzen dürfen. Und Reisepassinhaber müssen bei einem Umzug nicht mehr zum Amt, um den Wohnort umtragen zu lassen. Tine Klimach, Nachrichtenredaktion.
1: Seit fast 24 Stunden dürfen Reisende an bundesweit allen Bahnhöfen der Deutschen Bahn keinen Alkohol mehr trinken. Der Konzern zog am Nachmittag nach Inkrafttreten der neuen Regelung eine erste positive Bilanz. Das Verbot sei gut und ruhig angelaufen, teilte eine Sprecherin mit. Besondere Vorfälle seien bisher nicht bekannt. Bisher können Frauen im Alter von 50 bis 75 Jahren am Brustkrebs-Screening teilnehmen. Künftig soll es auch für jüngere Frauen ab 45 Jahren eine Kassenleistung werden. Das hat das höchste Entscheidungsgremium zu den einzelnen Leistungen der gesetzlichen Krankenversicherung entschieden.
3: Brustkrebs ist die häufigste Krebsart bei Frauen. Mit dem Mammographieverfahren können Knoten in der Brust schon in einem sehr frühen Stadium entdeckt werden, oft bevor man sie ertasten kann. Frauen ab 50 bekommen bereits alle 2 Jahre eine Einladung zu der Untersuchung, künftig auch jüngere. Läuft alles nach Plan, können Frauen ab 45 ab August im nächsten Jahr Termine wahrnehmen. Voraussichtlich ab 2028 werden sie dann auch regelmäßig persönlich zu den Screenings eingeladen. Jüngere Frauen müssen die Kosten für die Untersuchung weiter selbst tragen. Ursula Winkler, Nachrichtenredaktion.
1: Zum Fußball. Vor vielen tausend türkischen Fans hat die TSG Hoffenheim auch ihr 2. Europa-League-Spiel verloren. Die Kraichgauer unterlagen im eigenen Stadion gegen Beşiktaş Istanbul mit 2:3. Der SC Freiburg dagegen konnte einen verdienten Heimsieg bejubeln. Im ersten Conference-League-Spiel der Vereinsgeschichte siegten die Südbadener gegen den tschechischen Erstligisten FK Jablonec mit 3:2.
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4: Im Saarland ist es gerade meist bedeckt, dazu um die 12 Grad. In den kommenden Stunden bleibt's ruhig und trocken. Der Himmel bleibt eher grau. Und so wird's die nächsten Tage bei uns. Freitag freundlich mit ein paar Wolken. Tagsüber um die 21 Grad. Nachts um die 10. Samstag deutlich kühler. Viele Wolken und ab und zu etwas Regen. Maximal um die 13 Grad.

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1: Ich bin David Riemer. Zigaretten und Tabak zum Selbstdrehen werden in Deutschland in den kommenden Jahren deutlich teurer. Der Bundestag hat am späten Abend eine schrittweise Erhöhung der Tabaksteuer beschlossen. Heute muss noch der Bundesrat zustimmen, das gilt aber als sicher.
2: Gut 8 Euro kosten Zigarettenschachteln im Moment, knapp 12 Euro sollen es durch die Tabaksteuerreform werden. Über 4 Jahre soll die Steuer dafür immer weiter steigen. Das soll Milliarden an Steuereinnahmen bringen, aber auch mehr Menschen vom Rauchen abbringen oder abhalten. Liquids für E-Zigaretten sind genauso betroffen. Hier steigt der Preis jedes Jahr um einige Cent für den Milliliter. Vapes sind gerade bei Jugendlichen ein Problem, weil bunte Geschmacksrichtungen zum Einstieg verführen und die Risiken verschleiern. Aus Berlin, Ronny Tochau.
1: Seit 2 Wochen gilt der aktuelle Tankrabatt. Nach Einschätzung von Wirtschaftswissenschaftlern kommt der aber nicht vollständig bei den Verbrauchern an. Berechnungen von IFO und DIW sehen teils deutliche Lücken. Auch das Bundeskartellamt sieht keine vollständige Weitergabe.
3: Der Tankrabatt müsste den Liter Sprit um knapp 17 Cent günstiger machen. Aber Berechnungen vom Deutschen Institut für Wirtschaftsforschung ergeben, dass nur etwa 2/3 der Steuersenkung weitergereicht wurden, zuletzt um die 9 Cent. Laut IFO-Institut war es etwas mehr. Demnach werden je nach Sorte 13 bis knapp 15 Cent Rabatt weitergegeben. Die Mineralölbranche widerspricht. Die Steuersenkung werde in vollem Umfang weitergegeben. Dort verweist man auf die Weltmarktpreise. Aktuell ist Super E10 gut 3 Cent teurer als am ersten Tag des Tankrabatts. Diesel ist minimal billiger. Ursula Winkler, Nachrichtenredaktion.
1: Deutschland und Frankreich stehen offenbar vor einer Einigung zum Verbrenner aus. Kanzler Merz und Frankreichs Präsident Macron wollen laut Handelsblatt das geplante EU-Verbot stärker lockern als bisher vorgesehen. Demnach sollen Autohersteller auch nach 2035 neue Benzin- und Dieselautos verkaufen dürfen. Im Gegenzug will Deutschland die staatliche Förderung grundsätzlich auf Autos aus der EU beschränken. Zum Fußball. Bayer Leverkusen bleibt auch international auf Erfolgskurs. Die Werkself setzte sich in der Europa League beim polnischen Meister Lech Posen mit 4:0 durch und machte mit dem zweiten Sieg im zweiten Spiel einen weiteren Schritt in Richtung K.O.-Phase. Die Tore schossen Patrick Schick, der 2 Elfmeter verwandelte, sowie Malik Tillmann und Ibrahim Masar.
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4: Draußen im Saarland, viel Wolkendecke, Temperaturen um die 13 Grad. In den nächsten Stunden ändert sich wenig, es bleibt trocken und eher trüb. Und so wird's die nächsten Tage bei uns. Freitag wird mild, um die 20 Grad, dazu nur ein paar Wolken. Samstag dann wieder frischer, meist bedeckt und zwischendurch leichter Regen. Am Tag etwa 13, in der Nacht um die 7 Grad.

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1: Ich bin David Riemer. Zigaretten werden in Deutschland in den kommenden Jahren deutlich teurer. Der Bundestag hat eine schrittweise Erhöhung der Tabaksteuer beschlossen. Dadurch könnte eine Packung mit 20 Zigaretten bis 2030 knapp 12 Euro kosten. Derzeit sind es gut 8 Euro. Auch Tabak zum Selbstdrehen wird teurer. Heute muss noch der Bundesrat zustimmen, das gilt aber als sicher. Es ist wieder Ferienzeit in Deutschland. In 11 Bundesländern sind ab heute Herbstferien. Heißt, es wird wieder voll auf den Straßen. Der ADAC erwartet an diesem Wochenende viel Verkehr und Staus wie in den Sommerferien.
2: Wie oft zu Ferienbeginn treffen ab Freitagmittag die ersten Urlaubsreisenden auf Berufspendler. Der Freitag ist laut ADAC deshalb einer der staureichsten Tage. Die nächste Reisewelle rollt dann traditionell am Samstagvormittag. Vor allem Richtung Alpen und in der Gegenrichtung zu den Küsten. Im Ausland ist es besonders die Brenner Autobahn in Österreich und Italien. Der ADAC rät deshalb, am besten sehr früh am Samstagmorgen oder erst am Sonntag loszufahren. Und wenn sich's doch mal staut, ist es oft besser, auf der Autobahn zu bleiben, statt auf ohnehin verstopfte Landstraßen auszuweichen. Diana Kramer, Nachrichtenredaktion.
1: Der zweite und letzte Tag des EU-Gipfels steht im Zeichen des Ukraine-Kriegs. US-Präsident Trump hat die Sanktionen gegen Russland zuletzt gelockert und setzt die ukrainische Führung unter Druck. Die Europäer unterstützen Staatschef Zelensky dagegen weiterhin. Auch er soll beim Gipfeltreffen in Brüssel zu Wort kommen.
3: Präsident Zelensky kommt persönlich. Es geht, nicht überraschend, um Politik und um Geld. Die Europäer sind extrem verärgert über US-Präsident Trump wegen der teilweisen Abschaltung des für die Ukraine wichtigen Starlink-Systems und wegen des Dieseldeals mit Russlands Präsident Putin. Das wird man heute sicher auch hören. Die Antwort der EU sind Unterstützungsbekundungen für Zelensky. Und der kann noch in diesem Jahr mit fast 34 Milliarden Euro Hilfen von der EU rechnen. Aus Brüssel, Dieter Ebeling.
1: Zum Fußball. Vor vielen tausend türkischen Fans hat die TSG Hoffenheim auch ihr zweites Europa-League-Spiel verloren. Die Kraichgauer unterlagen im eigenen Stadion gegen Beşiktaş Istanbul mit 2:3. Der SC Freiburg dagegen konnte einen verdienten Heimsieg bejubeln.